0: hat sich zum Zweitliga-Auftakt mit einem Remis begnügen müssen. Gegen den ersten FC Kaiserslautern kam der Erstliga-Absteiger am Abend zu Hause nicht über ein torloses 0:0 hinaus.
1: Das Sachsenwetter.
2: Tiefsttemperaturen zwischen 16 und 9 Grad. Heute im Laufe des Tages Sonnenschein, sehr warm bis 34 Grad. Morgen bis 32 Grad, dazu ein frischer Wind. Und übermorgen sonnig und kühler, maximal 25 Grad.
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1: Ich bin Hendrik Daum. Mehrere Bundesländer haben für heute und bis auf Weiteres das Sonntagsfahrverbot für Lastwagen aufgehoben, und zwar Nordrhein-Westfalen, Niedersachsen, Rheinland-Pfalz und das Saarland. Grund ist die anhaltende Trockenheit und das damit verbundene Niedrigwasser der Flüsse. In den nächsten Wochen können damit mehr Gütertransporte vom Wasserweg auf die Straßen verlagert werden. Wer steckt hinter dem Vorfall mit der Sprengstoffdrohne auf dem Flughafen Leipzig-Halle? Mehrere US-Medien haben Informationen, dass es eine Verbindung nach Russland gibt. Aus Washington, Franziska Spieker.
2: Das Wall Street Journal berichtet, dass die Drohne mit Sprengstoff wahrscheinlich der russischen Regierung gehört. Die Quelle dafür? US-Beamte, die mit Geheimdienstberichten vertraut sind. Der Sender CNN zitiert einen US-Verteidigungsbeamten in Europa mit einer noch eindeutigeren Aussage. Demnach sind die USA zu dem Schluss gekommen, dass die Drohne einem russischen Geheimdienst gehört.
1: Die CDU-Führung hat einer möglichen Zusammenarbeit mit der AfD erneut eine klare Absage erteilt. Anlass ist die bevorstehende Landtagswahl in Sachsen-Anhalt. Unionsfraktionschef Frei sagte, das Kooperationsverbot mit der AfD sei ein Grundsatzbeschluss in der CDU. Die Frage könne deshalb nicht je nach Bundesland anders beantwortet werden. In Sachsen-Anhalt wird am 6. September ein neuer Landtag gewählt. In Umfragen liegt die AfD derzeit deutlich vorn. Wir schauen zum Fußball. Topfavorit VfL Wolfsburg hat sich zum Zweitliga-Auftakt mit einem Remis begnügen müssen. Gegen den 1. FC Kaiserslautern kam der Erstliga-Absteiger am Abend zu Hause nicht über ein torloses 0:0 hinaus.
0: Das Sachsenwetter.
3: Tiefstemperaturen zwischen 16 und 9 Grad. Heute im Laufe des Tages Sonnenschein, sehr warm bis 34 Grad. Morgen bis 32 Grad, dazu ein frischer Wind. Und übermorgen sonnig und kühler, maximal 25 Grad.
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17: Ich bin Hendrik Daum. Führende SPD-Politiker pochen erneut auf eine Spritpreisbremse. Grund sind die immer noch hohen Kosten für Benzin und Diesel. SPD-Generalsekretär Klüssendorf sagte, die hohen Spritpreise seien weiterhin eine echte Belastung für das Land. Nötig seien deshalb Preisobergrenzen. Die Politik dürfe jetzt nicht tatenlos zusehen, wie Konzerngewinne immer neue Rekorde erreichen, während die Bürger immer stärker belastet werden. Nach dem Fund einer Sprengstoffdrohne auf dem Flughafen Leipzig-Halle berichten US-Medien jetzt über Hinweise auf eine russische Herkunft des Flugkörpers. Das Wall Street Journal schreibt unter Berufung auf US-Beamte, Washington sei zu dem Schluss gekommen, dass die Drohne von einem russischen Geheimdienst stamme. Dagegen sprach Bundesinnenminister Dobrindt bisher nur von einem hybriden Angriff.

0: trifft durch so wörtlich fremde Mächte. Mehrere Bundesländer haben das Sonntagsfahrverbot für Lastwagen vorerst aufgehoben. Grund ist die anhaltende Dürre und das damit verbundene Niedrigwasser der Flüsse. Die Regelung gilt ab heute und zwar für Nordrhein-Westfalen, Niedersachsen, Rheinland-Pfalz und das Saarland, so Tassovali berichtet.
1: Viele Frachtschiffe können nur einen Bruchteil ihrer üblichen Ladung mitnehmen oder gar nicht mehr fahren. Was nicht übers Wasser kommt, soll deshalb verstärkt auf Lkw umgeladen werden. Kritik kommt vom BUND. Wenn der Schiffstransport durch hunderte oder tausende Lkw-Fahrten ersetzt werde, belaste das sowohl die Menschen als auch das Klima. Auch die Gewerkschaft Verdi ist dagegen und warnt, die zusätzlichen Fahrten gehen vor allem zulasten der Berufskraftfahrer.
0: Die Trockenheit macht Sachsen weiter zu schaffen. Nach Einschätzung des Landesamts für Umwelt, Landwirtschaft und Geologie hat sich die Lage in den vergangenen Monaten weiter verschärft. Clarissa Kunert berichtet.
2: Die anhaltende Trockenheit setzt sich in Sachsen auch in diesem Jahr fort. Nach Angaben des Landesamtes fehlen seit Monaten vielerorts Niederschläge. Gleichzeitig sorgen hohe Temperaturen und viel Sonnenschein für eine starke Austrocknung der Böden. Auch im Raum Leipzig ist die Bodenfeuchte deutlich gesunken. Viele Pflanzen leiden bereits unter sogenanntem Hitzestress. Besonders kritisch ist die Lage allerdings im Norden und Osten Sachsens. Dort sind die Niederschlagsdefizite noch größer.
0: Und wir schauen zum Fußball. Topfavorit VfL Wolfsburg hat sich zum Zweitliga-Auftakt am Abend mit einem Unentschieden begnügen müssen. Gegen den ersten FC Kaiserslautern kam der Erstliga-Absteiger zu Hause nicht über ein 0:0 hinaus. Und bei der Tour de France der Frauen, da zeichnet sich heute ein extrem spannendes Finale ab, denn die Niederländerin Vollering hat gestern die vorletzte Etappe gewonnen und das gelbe Trikot erobert. In der Gesamtwertung liegt sie jetzt mit 8 Sekunden nur ganz knapp vor der Polin Niewia Doma.
3: Das Sachsenwetter.
4: Tiefsttemperaturen zwischen 16 und 9 Grad. Heute im Laufe des Tages Sonnenschein, sehr warm bis 34 Grad. Morgen bis 32 Grad, dazu ein frischer Wind. Und übermorgen sonnig und kühler, maximal 25 Grad.
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5: Ich bin Hendrik Daum. Einen schönen guten Morgen. Mehrere Bundesländer haben für heute und bis auf Weiteres das Sonntagsfahrverbot für Lastwagen aufgehoben, und zwar Nordrhein-Westfalen, Niedersachsen, Rheinland-Pfalz und das Saarland. Grund ist die anhaltende Trockenheit und das damit verbundene Niedrigwasser der Flüsse. In den nächsten Wochen können damit mehr Gütertransporte vom Wasserweg auf die Straßen verlagert werden. Wer steckt hinter dem Vorfall mit der Sprengstoffdrohne auf dem Flughafen Leipzig-Halle? Mehrere US-Medien haben Informationen, dass es eine Verbindung nach Russland gibt. Aus Washington, Franziska Spieker.
6: Das Wall Street Journal berichtet, dass die Drohne mit Sprengstoff wahrscheinlich der russischen Regierung gehört. Die Quelle dafür? US-Beamte, die mit Geheimdienstberichten vertraut sind. Der Sender CNN zitiert einen US-Verteidigungsbeamten in Europa mit einer noch eindeutigeren Aussage. Demnach sind die USA zu dem Schluss gekommen, dass die Drohne einem russischen Geheimdienst gehört.
5: Die CDU-Führung hat einer möglichen Zusammenarbeit mit der AfD erneut eine klare Absage erteilt. Anlass ist die bevorstehende Landtagswahl in Sachsen-Anhalt. Unionsfraktionschef Frei sagte, das Kooperationsverbot mit der AfD sei ein Grundsatzbeschluss in der CDU. Die Frage könne deshalb nicht je nach Bundesland anders beantwortet werden. In Sachsen-Anhalt wird am 6. September ein neuer Landtag gewählt. In Umfragen liegt die AfD derzeit deutlich vorn. Die Trockenheit macht Sachsen weiter zu schaffen. Nach Einschätzung des Landesamts für Umwelt, Landwirtschaft und Geologie hat sich die Lage in den vergangenen Monaten weiter verschärft. Clarissa Kunert berichtet.
7: Die anhaltende Trockenheit setzt sich in Sachsen auch in diesem Jahr fort. Nach Angaben des Landesamtes fehlen seit Monaten vielerorts Niederschläge. Gleichzeitig sorgen hohe Temperaturen und viel Sonnenschein für eine starke Austrocknung der Böden. Auch im Raum Leipzig ist die Bodenfeuchte deutlich gesunken. Viele Pflanzen leiden bereits unter sogenanntem Hitzestress. Besonders kritisch ist die Lage allerdings im Norden und Osten Sachsens. Dort sind die Niederschlagsdefizite noch größer.
5: Und wir schauen zum Fußball. Topfavorit VfL Wolfsburg hat sich zum Zweitliga-Auftakt am Abend mit einem Unentschieden begnügen müssen. Gegen den 1. FC Kaiserslautern kam der Erstliga-Absteiger zu Hause nicht über ein 0:0 hinaus. Und bei der Tour de France der Frauen, da zeichnet sich heute ein extrem spannendes Finale ab, denn die Niederländerin Vollering hat gestern die vorletzte Etappe gewonnen und das gelbe Trikot erobert. In der Gesamtwertung liegt sie jetzt mit 8 Sekunden nur ganz knapp vor der Polin Niewia Doma.
0: Das Sachsenwetter.
8: Heute im Laufe des Tages Sonnenschein, sehr warm bis 34 Grad, morgen bis 32 Grad, dazu ein frischer Wind und übermorgen sonnig und kühler, maximal 25 Grad.
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1: Ich bin Angela Kress. Guten Morgen. Ab heute gilt, in mehreren Bundesländern ist das Sonntagsfahrverbot für Lastwagen vorerst aufgehoben. Grund ist die anhaltende Dürre und das damit verbundene Niedrigwasser der Flüsse. Und die Reaktionen fallen unterschiedlich aus, wie Soita Sowali berichtet.
2: Viele Frachtschiffe können nur einen Bruchteil ihrer üblichen Ladung mitnehmen oder gar nicht mehr fahren. Was nicht übers Wasser kommt, soll deshalb verstärkt auf Lkw umgeladen werden. Kritik kommt vom BUND. Wenn der Schiffstransport durch Hunderte oder Tausende Lkw-Fahrten ersetzt werde, belaste das sowohl die Menschen als auch das Klima. Auch die Gewerkschaft Verdi ist dagegen und warnt, die zusätzlichen Fahrten gehen vor allem zulasten der Berufskraftfahrer.
1: Arbeitgeberpräsident Dulger pocht auf eine wöchentliche Höchstarbeitszeit. Die Spielräume der europäischen Arbeitszeitrichtlinie würden fast überall genutzt, nur bei uns nicht, sagt er. Union und SPD hatten bereits in ihrem Koalitionsvertrag vereinbart, die Möglichkeit einer wöchentlichen Höchstarbeitszeit zu schaffen. Die Gewerkschaften haben daraufhin vor einem Ende des 8-Stunden-Tags gewarnt. Eine Drohne mit Sprengstoff am Flughafen Leipzig-Halle hatte diese Woche für Aufsehen gesorgt. Washington sei zu dem Schluss gekommen, dass die Drohne von einem russischen Geheimdienst stamme, schreibt das Wall Street Journal. Bundesinnenminister Dobrindt hatte bisher nur von einem hybriden Angriff durch, so wörtlich, fremde Mächte gesprochen. Der Weltfußballverband FIFA mit seinem umstrittenen Präsidenten Infantino an der Spitze hat zu einem öffentlichen Gegenangriff auf seine Gegner ausgeholt. Auf der Plattform X kündigte die FIFA an, falschen und irreführenden Berichten entschlossener denn je entgegenzutreten. Und in der zweiten Bundesliga kam Topfavorit Wolfsburg am Abend zu Hause gegen Kaiserslautern nicht über ein torloses 0:0 hinaus.
0: Das Sachsenwetter.
3: Heute im Laufe des Tages Sonnenschein, sehr warm bis 34 Grad, morgen bis 32 Grad, dazu ein frischer Wind und übermorgen sonnig und kühler, maximal 25 Grad.
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1: Mit Oliver Heinze, guten Tag. Eine Drohne mit Sprengstoff am Flughafen Leipzig-Halle hatte diese Woche für Aufsehen gesorgt. Washington sei zu dem Schluss gekommen, dass die Drohne von einem russischen Geheimdienst stamme, schreibt das Wall Street Journal nun. Bundesinnenminister Dobrindt hatte bisher nur von einem hybriden Angriff durch, so wörtlich, fremde Mächte gesprochen. Mehrere Bundesländer haben für heute und bis auf Weiteres das Sonntagsfahrverbot für Lastwagen aufgehoben, und zwar NRW, Niedersachsen, Rheinland-Pfalz und das Saarland. Grund ist die anhaltende Trockenheit und das damit verbundene Niedrigwasser der Flüsse. In den nächsten Wochen können damit mehr Gütertransporte vom Wasserweg auf die Straßen verlagert werden. Die CDU-Führung hat einer möglichen Zusammenarbeit mit der AfD erneut eine klare Absage erteilt. Anlass ist die bevorstehende Landtagswahl in Sachsen-Anhalt. Union-Fraktionschef Frei sagte, das Kooperationsverbot mit der AfD sei ein Grundsatzbeschluss in der CDU. Die Frage könne deshalb nicht je nach Bundesland anders beantwortet werden. In Sachsen-Anhalt wird am 6. September ein neuer Landtag gewählt. In Umfragen liegt die AfD derzeit deutlich vorn. Der Semperopernball macht den Traum vom Debütantendasein in diesem Jahr deutlich erschwinglicher. Neben gesenkten Teilnahmekosten lockt für talentierte Tänzerinnen und Tänzer sogar ein komplett kostenfreies goldenes Ticket für den 5. Februar 2027. Michaela Stahl.
2: Dank eines neuen Förderpartners zahlen Debütantinnen künftig 520 Euro und damit 200 Euro weniger. Die jungen Herren sparen 50 Euro. Zudem werden beim finalen Casting sowie bei einem Videocasting erstmals goldene Tickets vergeben, die das komplette Debüt finanzieren. Also auch Kleid bzw. Smoking, Styling und Make-up. Die finale Castingrunde findet am 19. September erstmals im Stadthafen Leipzig statt. Wer nicht kommen kann, darf sich mit dem Wiener Walzer auch per Video bewerben. Alle Infos unter semperopernball.de.
1: Der Weltfußballverband FIFA mit seinem umstrittenen Präsidenten Infantino an der Spitze hat zu einem öffentlichen Gegenangriff auf seine Gegner ausgeholt. Auf der Plattform X kündigte die FIFA an, falschen und irreführenden Berichten entschlossener denn je entgegenzutreten. Und in der zweiten Bundesliga kam Topfavorit Wolfsburg am Abend zu Hause gegen Kaiserslautern nicht über ein torloses 0:0 hinaus. Dynamo Dresden startet dann heute Nachmittag in die neue Zweitligasaison. Gespielt wird beim 1. FC Nürnberg. Anstoß ist um 13.30 Uhr.
3: Achtung Autofahrer, erstmal wichtige Meldung. Geisterfahrer auf der A4 Chemnitz-Görle zwischen Dresden-Wildermann und Pulsnitz. Bitte nicht überholen, bitte in beiden Richtungen sehr vorsichtig fahren. Geisterfahrer auf der A4 zwischen Dresden-Wildermann und Pulsnitz. Guten Morgen. Ja, jetzt nochmal durchlüften, denn es wird heute richtig heiß. Mal wieder. Aktuell zwischen 12 und 18 Grad. Topwerte zwischen 30 und 35 Grad. Ein Hochsommertag mit viel Sonne. Erst am Abend vom Vogtland wolkiger Einzelhitzegewitter können dabei sein. In der Nacht dann teils Schauer. Morgen mal Sonne, mal Wolken mit Schauern und Gewittern bis 34 Grad. Dienstag und Mittwoch etwas kühler, aber meist sonnig.
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3: Vorsicht, Geisterfahrer A4 Chemnitz-Görle zwischen Dresden-Wildermann und Pulsnitz in beiden Richtungen bitte nicht überholen. Dann haben wir eine Sperrung auf der B186 in Dölzig auf der Döbichauer Straße. Und wegen des Radrennens Velo Race ist in Dresden gesperrt das Ostra bis Terrassenufer zwischen Pieschner Allee und Devrientstraße. Geblitzt wird bereits in Dresden-Kossebaude auf der Dresdner Straße. Allen unterwegs eine gute Fahrt.
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2: Ja, wirklich noch sehr frisch draußen, aber das ändert sich ja dann. Guten Sonntagmorgen. Ja, rein geht's in diese Stunde mit einem Film 80er, also Filmmusik aus Top Gun. Sie fürchten weder Tod noch Teufel. Lief vor genau 40 Jahren an in den bundesdeutschen Kinos. Aber vor Berlin haben wir noch Falco und der Kommissar.

0: Guten Morgen, 7.16 Uhr. Gute Nachricht von der A4. Kein Geisterfahrer mehr zwischen Dresden-Wildermann und Pulsnitz. Hier ist Radio RTL, hier ist das Sonntagsmagazin der Kirche. Der Segen Gottes ist für viele Menschen wichtig. Und doch sind sie nur vage oder gar nicht mit der Kirche verbunden. In Leipzig, da gibt es seit kurzem eine Ritualagentur, die Segensfeiern anbietet, aber dabei individuell arbeitet. Maxi Kuhner.
1: Vor kurzem hatte ich zum ersten Mal Kontakt mit Rita. Rita ist nicht meine Nachbarin und auch nicht meine verschollene Großtante, sondern Leipzigs Ritualagentur. Hier gibt es Gottes Segen und zwar in individueller Form. Pfarrerin Friederike Kaltofen über die Idee.
2: Die Idee zur Ritualagentur als solche ist eine Planstelle der Landeskirche für M25-Stellen. Das ist eine missionarische Stelle mit dem Impuls, Dinge neu und anders zu erproben, auszuprobieren und zu machen.
1: Seit dem Jahr 2025 wurden 64 solcher Stellen sachsenweit geschaffen. Friederike Kaltofen hat die M25-Stelle bei der Ritualagentur inne. Hier bei Rita werden Lebensübergänge gestaltet. Das können Hochzeiten, Taufen oder Trauerfeiern sein. Denn das Bedürfnis nach Segen, das haben wir vor allem an Scheidepunkten im Leben.
2: Das sehen wir auch am Valentinstag, dass Paare kommen und ihre Liebe und ihre Beziehung einsegnen lassen möchten. Das ist hoch. Die Leute empfinden genau dort, wo unsere Substanz liegt, die Substanz ganz deutlich. Das, was uns ganz signifikant und unverwechselbar ausmacht, das soll wieder in den Blick geraten. Und das tut es über den Segen. Das ist das, was wir haben, was wir geben können, was auch keine andere Form um uns und neben uns hat. Und das ist das exklusive Moment, was wir da in die Waagschale werfen.
1: Die Ritualagentur arbeitet dabei hoch individuell und passt Segen und Ablauf einer Feier an die Menschen an, erklärt Friederike Kaltofen.
2: Diese Rituale sind auch dann in einer neuen Gestalt und in einer neuen Form, die es jetzt noch gar nicht gibt. Wir entwickeln das Ritual passgenau zu dem Paar, zu der Einzelperson und ihrem Moment, ihrem Leben und ihren Umständen, ihren Wünschen und Bedürfnissen.
1: Durch die Individualität sind auch die Orte verschieden, an denen eine Trauerfeier, Trauung oder Taufe stattfinden kann.
2: Es gibt viele, also Taufen am See, Taufen am Fluss sind was Schönes und sehr Beeindruckendes. Es gibt auch besondere Orte wie eine Gastronomie, wo man sagt, wir feiern dort, aber gleichzeitig machen wir auch unsere Hochzeit dort. Dann ist es in der Kneipe, bei den Leuten zu Hause, im Garten, am Flughafen. Es gibt einfach exklusive und besondere Orte, wo Dinge, die man innen tut, äußerlich nochmal unterstützt werden und intensiviert werden.

0: Feiern anders probieren und damit viel mehr Menschen erreichen. Darum geht es in der Ritualagentur.
1: Danke, Maxi. Ja, und nächste halbe Stunde hören wir noch etwas mehr über Leipzigs Ritualagentur.
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0: Parat im 80er Wochenende auf Hitradio RTL. Eine Minute nach 7:30. Guten Morgen. Ja, jetzt nochmal durchlüften, denn es wird heute richtig heiß. Mal wieder. Aktuell zwischen 12 und 18 Grad. Topwerte zwischen 30 und 35 Grad. Ein Hochsommertag mit viel Sonne. Erst am Abend vom Vogtland wolkiger Einzelhitzegewitter können dabei sein. In der Nacht dann teils Schauer. Morgen mal Sonne, mal Wolken mit Schauern und Gewittern bis 34 Grad. Dienstag und Mittwoch etwas kühler, aber meist sonnig.
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0: Noch kurzer Blick auf die Straßen. Auf der A15 Dreieck-Spreewald Richtung Breslau liegt ein totes Tier zwischen Fettschau und Cottbus West auf der linken Spur. Weiterhin voll gesperrt nach Unfall die B186 in Dölzig, die Döbichauer Straße. Und wegen des Radrennens Velo Race ist in Dresden gesperrt das Ostra bis Terrassenufer. Blitzer haben wir auch in Dresden und zwar Kossebaude auf der Dresdner Straße. Gute Fahrt!
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0: Guten Morgen. Ja, mitwünschen geht ganz einfach via WhatsApp 0351 5000 2000. Unter allen verlosen wir heute nochmal eine JBL Bluetooth-Box. So, und für den Kai gibt's jetzt den Sommerhit von vor 40 Jahren. Der offizielle Sommerhit aus diesem Jahr, ja, wurde jetzt bekannt gegeben. Shakira mit Die Die, die WM-Hymne. Ja, und 1986 war es MC Michael G und DJ Sven. Hier ist der Holiday-Rap.

0: Curry Heart am 80er Wochenende auf Hitradio RTL. Gleich Diana Ross mit Chain Reaction. Hier ist das Sonntagsmagazin der Kirche. Ja, die Ritualagentur, kurz Rita, in Leipzig arbeitet offen und niederschwellig. Sie ist ein Angebot der evangelischen Kirche in Sachsen. Eine Kirchenmitgliedschaft ist aber keine Voraussetzung für Menschen, die Rita nutzen wollen. Viel entscheidender ist der Wunsch nach Segen. Maxi Konang.
1: Ja, und den Segen, den haben wir alle ab und an nötig. Rita arbeitet zugeschnitten auf die Menschen, die die Agentur nutzen. Also ganz individuell, weiß Pfarrerin Friederike Kaltofen, die Ritualagentur leitet.
2: Es sind Menschen, die Kirche ganz abständig finden, aber vielleicht mit dem Glauben anders Berührungspunkte hatten und gesagt haben, für uns trifft das aber zu. Um den Segen geht es uns trotzdem. Es gibt Menschen, die in ihrer Konstellation so Zwitterrollen einnehmen. Also Paare zum Beispiel aus einem Adventisten oder einer Baptistin oder einem Katholiken und einer Freikirchlerin und so weiter. Also Leute, die so dazwischen sind, die in den eindeutigen kirchlichen Feldern nicht mehr andocken oder aufgehoben sind. Es gibt aber auch Leute, die eine gewisse Enttäuschung mit Kirche mit sich tragen und sagen, das wollen wir so nicht, das muss mit uns zu tun. Wir wollen selber Einfluss darauf nehmen und das können wir im Normalfall nicht. Wir würden das gerne selbst gestalten.
1: Segen ist übrigens zunächst unverfügbar. Wir müssen bei Gott darum bitten. Die Macher der Ritualagentur sind hier sprichwörtlich eine Brücke.
2: Wir können dir nicht geben, wir bitten darum, aber es ist eine Berührung zwischen mir und Gott, die intensiver nicht sein kann, weil wir in dem Moment mit unseren Händen quasi diese Brücke darstellen. Und das ist was Menschen sehr intensiv erleben.
1: Quasi eine Verbindungsstelle zwischen Mensch und Gott, aber weitaus niederschwelliger als oft in der Kirche oder an einem Gottesdienst. Kritische, traurige oder schöne Lebensmomente werden hier gesegnet. Und das kann weitaus mehr sein als eine Trauung oder Taufe. Renteneintritt, Scheidung, alles ist möglich. Weitere Infos über die Ritualagentur gibt's im Netz unter rita-leipzig.de.
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Was für eine Hymne von der Münchner Freiheit, solange man träumen noch leben kann. Im 80er-Wochenende auf Hitradio RTL. Guten Morgen. Wir haben einen neuen Sachsen-Rekord. Ja, den längsten Kassenzettel Sachsens hat Stefan aus Dresden mit sage und schreibe 12,92 Meter. Bilder auf Hitradio RTL.de. 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
4: Mit Oliver Heinze, guten Morgen. Wer steckt hinter dem Vorfall mit der Sprengstoffdrohne auf dem Flughafen Leipzig-Halle? Mehrere US-Medien haben Informationen, dass es eine Verbindung nach Russland gibt. Aus Washington, Franziska Spieker.
5: Das Wall Street Journal berichtet, dass die Drohne mit Sprengstoff wahrscheinlich der russischen Regierung gehört. Die Quelle dafür? US-Beamte, die mit Geheimdienstberichten vertraut sind. Der Sender CNN zitiert einen US-Verteidigungsbeamten in Europa mit einer noch eindeutigeren Aussage. Demnach sind die USA zu dem Schluss gekommen, dass die Drohne einem russischen Geheimdienst gehört.
4: Rund 10.000 Menschen haben gestern in Plauen gegen die Politik der Bundesregierung demonstriert. Dazu hatte die Initiative Einigkeit für Deutschland bundesweit mobilisiert. Sie fordert unter anderem den Rücktritt der Bundesregierung samt Neuwahlen. Der Gegenprotest kam auf etwa 400 Unterstützer. Nach Aussage der Polizei verlief alles friedlich. Allerdings bekamen 30 Teilnehmer Kreislaufprobleme wegen der Hitze, des langen Stehens oder durch Insektenstiche. Drei von ihnen mussten vom Rettungsdienst ins Krankenhaus gebracht werden. Gerade wird ja wieder verstärkt darüber diskutiert, wie das Rentensystem in Zukunft aussehen soll. Die Bild am Sonntag hat in der Bevölkerung nachgefragt. Rund 70% sind dagegen, die abschlagsfreie Rente nach 45 Beitragsjahren abzuschaffen. Das sehen die Pläne unter anderem vor. Unionsmittelstandschefin Konnemann sagte, das Rentenpaket sei kein Buffet, an dem man sich nur nehmen könnte, was einem schmecke. Der Kompromiss sei hart erarbeitet. Wegen sich rasant ausbreitender Waldbrände hat die westkanadische Provinz British Columbia den Notstand ausgerufen. Mehr als 20.000 Menschen wurden aufgefordert, ihre Häuser zu verlassen. Für Deutschland hat der Wetterdienst für heute teilweise eine Hitzewarnung herausgegeben. Sie gilt für Teile von Bayern, Baden-Württemberg, Hessen und Rheinland-Pfalz. Topfavorit Wolfsburg hat sich im Fußball-Zweitliga-Auftakt am Abend mit einem 0:0 gegen Kaiserslautern begnügen müssen. Für Dynamo Dresden beginnt heute Nachmittag die zweite Bundesliga, auswärts in Nürnberg. Nach einer nahezu makellosen Vorbereitung mit 6 Siegen in 7 Testspielen blickt Trainer Thomas Stamm der Aufgabe selbstbewusst entgegen.
6: Ich glaube, da haben alle jetzt Bock drauf und freuen sich jetzt auch auf das erste Punktspiel. Und ja, glaube, dass wir in den letzten Wochen so gearbeitet haben, dass wir ein ausgeglichenes Spiel hinbekommen. Das muss das Ziel sein gegen eine gute Mannschaft. Den Anspruch haben wir an uns.
4: Anstoß beim 1. FC Nürnberg ist um 13.30 Uhr.
7: Guten Morgen. Ja, jetzt nochmal durchlüften, denn es wird heute richtig heiß. Mal wieder. Aktuell zwischen 12 und 18 Grad. Topwerte zwischen 30 und 35 Grad. Ein Hochsommertag mit viel Sonne. Erst am Abend vom Vogtland wolkiger Einzelhitzegewitter können dabei sein. In der Nacht dann teils Schauer. Morgen mal Sonne, mal Wolken mit Schauern und Gewittern bis 34 Grad. Dienstag und Mittwoch etwas kühler, aber meist sonnig.
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7: So, was machen die Straßen? In Dölzig voll gesperrt noch nach Unfall. Die B186 Döbichauer Straße zwischen Müritzscher Straße und Ortsausgang. Dann wegen des Radrenns Velo Race gesperrt in Dresden. Das Terrassenufer und das Ostrauufer zwischen Pieschner Allee und Devrienstraße. Und geblitzt wird in Chemnitz in Nebelstraße sowie auf der 13 zwischen Ortrand und Ruhland.
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7: Ja, guten Morgen und passend zu diesem sagenhaften Wetter heute jetzt hier Walking on Sunshine, Katrina and the Waves. Für die Anja und mitwünschen geht via WhatsApp die Nummer 0351 5000 2000.

0: Jennifer Rush, Ave Maria hier auf Hitradio RTL im Sonntagsmagazin der Kirche. Wir haben es 8.16 Uhr. Guten Morgen. Ja, es ist eine schöne Tradition. Immer Anfang des Jahres gehen überall in Deutschland Kinder von Tür zu Tür. Sie sammeln Spenden für Kinder in Not. Auch bei uns in den Bistümern waren viele Mädchen und Jungen unterwegs. Mehr von Michaela Stahl.
1: Allein in den Bistümern Dresden, Meißen und Görlitz sammelten die Sternsinger mehr als 400.000 Euro. Gleichzeitig überbrachten sie die frohe Botschaft des Weihnachtsfestes und segneten die Häuser. Deutschlandweit kamen mehr als 47 Millionen Euro zusammen. Der Präsident des Kindermissionswerks, die Sternsinger, Pfarrer Dirk Wingener.
2: Auf die Sternsinger ist nun wirklich Verlass. Sie machen die Welt jedes Jahr mit ihrem großen Engagement ein Stückchen besser. Und bei der vergangenen Aktion Drei König singen haben sie mehr als 47 Millionen Euro gesammelt. Sie waren überall in Deutschland unterwegs, in 7.131 Pfarrgemeinden und in vielen weiteren Einrichtungen. Und sie haben damit gesammelt für benachteiligte Kinder und Kinder, die Not leiden.
1: Ja, das Geld wird gebraucht, um weltweit Kindern in Not zu helfen.
2: Mit den gesammelten Spenden können hunderte Projekte weltweit unterstützt werden in über 80 Ländern der Erde. Die Sternsinger ermöglichen so, dass Mädchen und Jungen aus der Kinderarbeit befreit werden, dass sie wieder zur Schule gehen können oder dass Flüchtlingskinder ein neues Zuhause finden. Besonders auch, dass kranke Kinder gut medizinisch versorgt werden.
1: Gesunde Ernährung für Kinder ist das Thema der Aktion Drei König singen 2027. Das Beispielland ist Guatemala, wo zu viele Kinder chronisch unterernährt oder mangelernährt sind. Die bundesweite Eröffnung wird am 29. Dezember in Münster gefeiert.
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6: Guten Morgen, das Sonntagswetter. Jetzt schon vielerorts über 20 Grad, über 30 Grad werden es noch in der Spitze bis 34 sogar bei viel Sonne. Gegen Abend, da ziehen ein paar meist lockere Wolken von Westen rein, es bleibt aber trocken. Erst dann am Abend einzelne Hitzegewitter nicht ganz ausgeschlossen. Dann in der Nacht, da regnet's, morgen dann mal Sonne, mal Wolken mit Schauern und Gewittern bis zu 33, 34 Grad. Dienstag und Mittwoch unter 30 Grad, etwas kühler, aber meist sonnig.
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6: So, was machen die Straßen? In Dölzig voll gesperrt noch nach Unfall. Die B186 Döbichauer Straße zwischen Müritzscher Straße und Ortsausgang. Im Kreis Sächsische Schweiz aus Erzgebirge ist die S36 voll gesperrt nach Unfall zwischen Limbach und Tanneberg. Dann wegen des Radrenns Velo Race gesperrt in Dresden, das Terrassenufer und das Ostrauufer zwischen Pieschner Allee und Devrienstraße. Und geblitzt wird in Chemnitz in Nevelstraße sowie auf der 13 zwischen Ortrand und Ruhland.
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6: Ja, guten, wunderschönen Sonntagmorgen. Die nächsten drei jetzt hier. Brian Adams, der kommt ja am 10.10. nach Leipzig, spielt in der Quarterback Immobilien Arena. Dann nochmal Kim Wilde und jetzt Olivia Newton-John. Hier ist Physical.

0: Kim Wilde macht uns munter. Gleich geht's weiter im 80er Wochenende mit Joachim Witz und der Goldene Reiter. 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Hunger, Armut und Elend gibt es auf der ganzen Welt. Laut dem UN-Welternährungsbericht litten im vergangenen Jahr 645 Millionen Menschen an Hunger. Die Zahl ist unbegreiflich und dabei ist sie sogar gesunken im Vergleich zu 2024. Michaela Stahl.
1: Die Zahl macht fassungslos. Trotz ausreichender Lebensmittelproduktion leiden immer noch Millionen Menschen an Hunger. Die Ursachen sind vielfältig. Krieg, die Folgen des Klimawandels oder wirtschaftliche Benachteiligungen. Zwar ist die Zahl der weltweit hungernden Menschen zurückgegangen, doch reicht es, um Entwarnung zu geben? Miserio-Experten

0: Hatte Lutz Deppenbusch.
1: Erstmal ist es ganz positiv, dass im dritten Jahr in Folge die Zahl der Menschen, die weltweit hungern, zurückgegangen ist. Aber die Zahl liegt immer noch bei 645 Millionen. Und selbst wenn die Entwicklung so weiterlaufen würde, ist der Rückgang so langsam derzeit, dass im Jahr 2030 immer noch mehr als 500 Millionen Menschen hungern würden.
0: Es gibt also viel zu tun, um die Lage zu verbessern.
1: Zum einen brauchen wir wieder eine stabilere Weltpolitik. Also diese Dauerkrisen, wie jetzt zum Beispiel mit dem Iran-Krieg, da muss sich politisch etwas ändern. Wir müssen auch den Klimawandel deutlich stärker adressieren und nicht nur in die Vermeidung investieren, sondern auch in die Klimaresilienz, also dass Landwirtschaft besser mit dem Klimawandel umgehen kann. Und wir müssen natürlich auch gucken, dass ein großer Teil des Fortschritts in der Vergangenheit eben auch über Mittel der Entwicklungshilfe und der monetären Hilfe finanziert wurde. Und die Einsparungen in diesem Bereich bedrohen jetzt eben den Fortschritt, den wir jetzt gerade noch mal sehen konnten.
0: Die Kirchen setzen sich weltweit mit ihren Hilfswerken und Entwicklungsprojekten gegen Hunger und Armut ein. Der Zugang zu Nahrung ist ein grundlegendes Menschenrecht. Gefordert werden deshalb nicht nur politische Maßnahmen, sondern dass auch wir Verantwortung übernehmen. Wir können etwas gegen Lebensmittelverschwendung tun, uns für Gerechtigkeit einsetzen, gemeinsam handeln und auch bei uns armen und hungernden Menschen helfen. Mit jedem kleinen Schritt können wir so dem Ziel einer Welt ohne Hunger näher rücken. Ich wünsche Ihnen einen schönen Sonntag.
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6: Mit Oliver Heinz. Guten Morgen. Die Deutsche Bahn steckt in einer Pünktlichkeitskrise und das soll Konsequenzen bei Vorstandsgehältern nach sich ziehen. Der neue Verkehrsminister Bilger sagte der Bild am Sonntag, dass es sich konkret auf Bonuszahlungen auswirken solle, wenn Ziele, die der Bund vorgibt, nicht eingehalten würden. Der Bund bereitet gerade eine neue Finanzierungsvereinbarung mit dem Staatskonzern vor. Zwickau beteiligt sich in diesem Jahr an der bundesweiten Studie Vitale Innenstädte. Dafür sind ab dem 17. August Interviewer in der Innenstadt unterwegs. Sie möchten im Auftrag der IHK wissen, wo es den Befragten in der Innenstadt gefällt und wo es Verbesserungsbedarf gibt. Die Ergebnisse liefern Erkenntnisse für zukünftige Maßnahmen und Investitionen. 8 Stunden am Tag. Diese Grenze im Arbeitszeitgesetz will die Koalition schon länger flexibler machen. Arbeitgeberpräsident Rainer Dulger fordert, jetzt auch zu handeln. Tanja Wagner berichtet.
7: Dulger findet, die heutigen Regeln passen nicht mehr zum Arbeitsalltag. Mal länger arbeiten, dafür an einem anderen Tag früher Schluss. Dafür soll es mehr Spielraum geben. Die EU erlaubt bis zu 48 Stunden pro Woche. In Deutschland gilt dagegen grundsätzlich der 8-Stunden-Tag. Mit Ausnahmen sind bis zu 10 Stunden möglich.
6: Knapp 50 Millionen Euro hat der Zoo Leipzig in seine neue Wasserwelt Feuerland investiert. Nach 4 Jahren Bauzeit eröffnet die Anlage am 1. September. Herzstück ist ein mehr als 100 Meter langer Unterwassertunnel, durch den Besucher Pinguine und Robben beobachten können. Die ersten Seelöwen sind bereits eingezogen. Weitere Tierarten folgen in den kommenden Wochen. Bis zur Eröffnung laufen noch die letzten Arbeiten. Brasilien hat im Amazonasgebiet so wenige Bäume gefällt wie seit 10 Jahren nicht. Das Nationale Institut für Weltraumforschung meldete in den vergangenen 12 Monaten fast 3000 Quadratkilometer weniger Wald. Der niedrigste Wert seit Beginn der Aufzeichnungen. Brasiliens Präsident Lula hatte bei seinem Amtsantritt 2023 angekündigt, den Umwelt- und Klimaschutz stärken zu wollen.
8: Guten Morgen. Ja, tolles Sonntagswetter, zum Beispiel für das Märchenfest auf der Festung Königstein. Heute Sonne satt, 30 bis 35 Grad. Gegen Abend ziehen ein paar, meist nur lockere Wolken von Westen rein, bleibt aber noch trocken. Dann im Laufe des Abends sowie in der Nacht, da sind einzelne Schauer und Hitzegewitter nicht ganz ausgeschlossen. Morgen haben wir es etwas wechselhafter, mal Sonne, mal Wolken, Schauer und Gewitter, zwischendurch bis zu 34 Grad, nochmal heiß. Am Dienstag und Mittwoch etwas kühler, knapp unter 30, meist sonnig aber da.
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8: So, was machen die Straßen? In Dölzig voll gesperrt noch nach Unfall. Die B186 Döbichauer Straße zwischen Müritzscher Straße und Ortsausgang. Im Kreis Sächsische Schweiz aus Erzgebirge ist die S36 voll gesperrt nach Unfall zwischen Limbach und Tanneberg. Dann wegen des Radrenns Velo Race gesperrt in Dresden, das Terrassenufer und das Ostrauufer zwischen Peschner Allee und Devrienstraße. Und geblitzt wird in Chemnitz Nevelstraße sowie auf der 13 zwischen Ortrand und Ruhland.
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8: Guten Morgen, um kurz nach 9 mit Wünschen geht via WhatsApp 0351 5000 2000. Und wen haben wir denn jetzt hier?
12: Hallo, hier ist die Caroline von der Talsperre Vöhl. Ich wünsche allen Hörern ein wunderschönes sonniges Wochenende und wünsche mir den Titel von Tiffany, I Think We Are Alone Now. Ich möchte ganz herzlich meine Kinder grüßen, die heute alle arbeiten müssen und sind alle verstreut. Habt einen geilen Tag. Und natürlich muss ich auch die Manu aus Aue grüßen, denn das ist meine liebste Schulfreundin aus einer langen

Gute Laune mit Tiffany hier auf Hitradio RTL. 9.08 Uhr, moin. Wichtige Meldung von der A17 Dresden-Prag. In beiden Richtungen ist ein Reh auf der Fahrbahn zwischen Dresden-Prohlis und Heidenau.

0: genau 40 Jahre, Nummer 1 Hit für Peter Gabriel, Sledgehammer, mit einem ganz tollen Video dazu. Große Kunst und damals noch ganz ohne KI. Hier ist Hitradio RTL, das 80er Wochenende. Guten Morgen, hallo.
1: Hallo, liebes Hitradio RTL Team. Hier ist der Micha aus Chemnitz. Ich wünsche mir gerne aus den 80ern den Titel Casablanca von City. Vielen Dank und euch ein schönes Wochenende. Tschüss.

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1: Mäßiger bis starker Pollenflug. Viele Gräser, unter anderem Roggenpollen, belasten Allergiker und auch Ampferpollen sind in der Luft.
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2: Ja, tolles Sonntagswetter, zum Beispiel für das traditionelle Bergfest auf dem Pfaffenberg in Hohenstein-Ernsthal heute nochmal. Sonne satt 30 bis 35 Grad und später höchstens ein paar lockere Wolken. Morgen wird es dann deutlich unbeständiger. Mal Sonne, mal Wolken, mal Schauer und auch Gewitter bis zu 34 Grad nochmal heiß. Dienstag und Mittwoch etwas kühler, aber da wieder meist sonnig.
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2: Vorsicht weiterhin auf der A17 Dresden-Prag. Ein Reh zwischen Dresden-Prohlis und Heidenau. Hier Vorsicht in beiden Richtungen. Vollgesperrt noch Unfall noch immer in Dölzig, B186, die Döbichauer Straße. Und der Unfall vollgesperrt, die S36 zwischen Limbach und Tanneberg im Kreis Sächsische Schweiz-Osterzgebirge. In Dresden gesperrt für den Durchgangsverkehr die B6 Ostra-Ufer bis Terrassenufer wegen des Radrennens Velo Race heute. Und auch Superblitz haben wir in Dresden auf der Striesener sowie der Chemnitzer Straße.
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2: Ja, einen schönen Sonntagmorgen und willkommen bei dem Sender mit den großen 80ern jedes Wochenende und mit den Sachsen-Rekorden. Den längsten Kassenzettel Sachsens haben wir ja gesucht und gefunden. Stefan aus Dresden hat ein klein wenig eingekauft. 12,92 Meter. Schauen Sie sich mal die Beweisbilder an auf hitradio-rtl.de. Wahnsinn. Glückwunsch an Sven. 500 Euro gibt's und auch 500 Euro für, jetzt kommt's, die Fernbeziehung mit der größten Distanz. Also die Liebe zur Sonne oder zum Mond zählt dabei nicht. Also mitmachen im Web und in der App. Morgen geht's weiter.
7: Hallo liebes Team von Hitradio RTL. Hier ist Nicole und ich wünsche mir für das 80er-Wochenende Break My Strike von Matthew Wilder. Dankeschön, liebe Grüße ins Studio und allen ein schönes Wochenende.

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0: Erasure und Little Respect. Genau, Hitradio RTL, das 80er-Wochenende, gleich mit John Waite und Missing You. Vorher ein heißer Tipp für alle Grillfans.
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2: Als leckere Beilage zum Grillfleisch oder Fisch sind Zwiebeln ein Versuch wert. Dazu die Zwiebeln in einer Alufolie grillen und dann zusammen mit Kräuterfrischkäse servieren und natürlich genießen. Wer Zwiebeln lieber knusprig aus der Pfanne mag, gibt einfach ein bisschen Gelierzucker ins heiße Fett. Die Zwiebelringe kommen erst dazu, wenn sich der Zucker mit dem Fett vermischt hat und sich Blasen bilden. Weniger Tränen beim Schneiden gibt es übrigens mit kalten Zwiebeln aus dem Kühlschrank.
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5: Mit Oliver Heinzel, guten Tag. Nach dem Fund einer Drohne mit Sprengstoff auf dem Flughafen Leipzig will Bundesinnenminister Dobrindt mehr zur Drohnensicherheit forschen. Das Wettrüsten erfordere eigene Forschungseinheiten, sagte er der Bild am Sonntag. Und so eine soll demnach Mitte August am Testflughafen des Zentrums für Luft- und Raumfahrt errichtet werden. Das Ziel unter anderem Spitzenforschung und moderne Technik. Ab heute gilt, in mehreren Bundesländern ist das Sonntagsfahrverbot für Lastwagen vorerst aufgehoben. Grund ist die anhaltende Dürre und das damit verbundene Niedrigwasser der Flüsse. Und die Reaktionen fallen unterschiedlich aus, wie Zoe Tasovali berichtet.
6: Viele Frachtschiffe können nur einen Bruchteil ihrer üblichen Ladung mitnehmen oder gar nicht mehr fahren. Was nicht übers Wasser kommt, soll deshalb verstärkt auf Lkw umgeladen werden. Kritik kommt vom BUND. Wenn der Schiffstransport durch Hunderte oder Tausende Lkw-Fahrten ersetzt werde, belaste das sowohl die Menschen als auch das Klima. Auch die Gewerkschaft Verdi ist dagegen und warnt, die zusätzlichen Fahrten gehen vor allem zulasten der Berufskraftfahrer.
5: Auch Italien kämpft gegen eine Hitzewelle. Mehr als 20.000 Menschen haben in Rom in den letzten gut 2 Wochen gratis Kulturangebote gegen Hitze genutzt. Das Programm wird deshalb bis Mitte August verlängert. Kinos und Bibliotheken öffneten zum Beispiel ihre klimatisierten Räume. Der Zivilschutz verteilte Trinkwasser. Autofahrer brauchen heute

0: Viel Geduld in der Dresdner Innenstadt. Baustellen, aber auch Veranstaltungen sorgen für zahlreiche Umleitungen. Heute sind die Radler unterwegs. Für das Jedermann-Radrennen Velo Race gibt es zahlreiche Sperrungen in der Innenstadt. Der Weltfußballverband FIFA mit seinem umstrittenen Präsidenten Infantino an der Spitze hat zu einem öffentlichen Gegenangriff auf seine Gegner ausgeholt. Auf der Plattform X kündigte die FIFA an, falschen und irreführenden Berichten entschlossener denn je entgegenzutreten. In der zweiten Fußball-Bundesliga kam unterdessen Topfavorit Wolfsburg am Abend zu Hause gegen Kaiserslautern nicht über ein torloses 0:0 hinaus. Dynamo Dresden spielt unterdessen heute um 13.30 Uhr auswärts gegen den 1. FC Nürnberg.
1: Perfektes Sonntagsausflugswetter, zum Beispiel für die Flugtage in Bautzen, Sachsens größter Flugshow, die Kunstflüge heute von 12 bis 18 Uhr und dabei viel Sonne. Erst dann gegen Abend ein paar meist nur lockere Wolken. Morgen sieht es dann leider etwas unbeständiger aus, da Sonne, Wolkenschauer und Gewitter auch mit dabei, nochmal bis zu 34 Grad heiß. Dienstag und Mittwoch etwas kühler, aber da wieder viel Sonne.
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1: Vorsicht weiterhin auf der 17 Dresdner Brag, habt noch keine Entwarnung. Ein Reh zwischen Dresden-Brohlis und Heidenau in beiden Richtungen. Und dann in Dresden ist voll gesperrt, Ostra bis Terrassenufer wegen des Radrennens Velo Race. Super Blitzsommer in Dresden, unter anderem in Kossebaude auf der Dresdner Straße Richtung Meißen.
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1: Ja, einen tollen sonnigen Sonntag wünsche ich. Mit Wünschen hier uns gewinnen. Heute Nachmittag geht die nächste JBL Bluetooth-Box raus. Unsere WhatsApp-Nummer 0351 5000 2000. Und wer ist hier?
6: Hallo, ist der Felix aus Dresden. Ich wünsche mit dem 80er-Wochenende Sandra in the Heat of the Night. Ja. Einen schönen Sonntag an alle.

Hey, liebes Hitradio RTL-Team, ich bin's mal wieder, euer Sven. Ich weiß, ich bin ein bisschen spät dran, würde mich dennoch wahnsinnig freuen, wenn ihr für mich das Lied Linda von der Band The Ace Cats spielen könntet, weil das Lied einfach gute Laune macht. Und bei diesem Wetter, da muss man einfach gute Laune haben. Viele liebe Grüße an euch alle im Studio, viele liebe Grüße an alle Zuhörer, euer Sven.

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1: Und Stefan Hilse aus Dresden stellt einen neuen Sachsenrekord auf für den längsten Kassenbon des Landes. 12,40 Meter. Ich habe mich nicht versprochen. 12,40 Meter.
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3: Tolles Sonntagswetter, Sonne satt, 30 bis 35 Grad, später ein paar lockere, harmlose Wolken. Morgen dann unbeständiger mit Sonne, Wolkenschauer und Gewittern, nochmal bis zu 34 Grad heiß. Dienstag und Mittwoch knapp unter 30 Grad, da aber wieder viel Sonne.
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3: Vorsicht weiterhin auf der 17 Dresdner Brag, habt noch keine Entwarnung. Ein Reh zwischen

0: Dresden-Wohlis und Heidenau in beiden Richtungen. Und dann in Dresden ist voll gesperrt, Ostra bis Terrassenufer wegen des Radrennens Veloce. Superblitz haben wir in Dresden, unter anderem in Kossebaude auf der Dresdner Straße Richtung Meißen.
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0: Und hier ist unsere Mitmach-WhatsApp-Nummer 0351 5000 2000. Hallo.
3: Hallo, hier ist der Hagen aus Eibau. Meine Tochter und ich würden gern das Lied hören von Niall Smith, Help Me True. Ich grüße alle Oberlausitzer und euch im Studio und wünsche euch einen schönen Tag. Hier war der Hagen aus Eibau.

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0: Gute Laune mit Maywoods Late at Night im Hitradio RTL 80er Wochenende. Gleich Madonna mit Holiday. Ja, noch eine Woche Sommerferien bei uns in Sachsen. Einige Bundesländer starten ja morgen bereits wieder, wie Hessen und Rheinland-Pfalz. So, und wir starten den nächsten Wunsch 80er.
1: Moin, moin, hier ist der Rudi. Ich wünsche mir das Lied Running Up That Hill von Kate Bush. Und ich grüße hiermit alle Landwirte und alle, die sonst noch heute arbeiten müssen. Dankeschön.

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4: Mit Oliver Heinze, guten Tag. Nach dem Fund einer Drohne mit Sprengstoff auf dem Flughafen Leipzig will Bundesinnenminister Dobrindt mehr zur Drohnensicherheit forschen. Das Wettrüsten erfordere eigene Forschungseinheiten, sagte der Bild am Sonntag. Und so eine soll demnach Mitte August am Testflughafen des Zentrums für Luft- und Raumfahrt errichtet werden. Das Ziel unter anderem Spitzenforschung und moderne Technik. Verspätungen und ausgefallene Züge kennen ja viele von uns. Der neue Bundesverkehrsminister Bilger hat jetzt gesagt, wie er in Zukunft mehr Druck machen möchte. Konkret sollen sich in Zukunft Verspätungen auf die Bonuszahlungen der Vorstände auswirken, wenn die Bahn die vom Bund vorgegebenen Ziele nicht einhalte. Darauf hätten Bahnkunden und Steuerzahler einen Anspruch, sagte Bilger der Bild am Sonntag. Eine deutliche Mehrheit der Menschen in Deutschland spricht sich gegen die Abschaffung der abschlagsfreien Rente nach 45 Versicherungsjahren aus. Rund 70% sind in einer Umfrage für die Bild am Sonntag dagegen. Die Union will das Rentenpaket als Ganzes. Es sei kein Buffet, an dem man sich nur nehme, was einem schmeckt, sagte CDU-Politikerin Konnemann. Wer den Kompromiss jetzt zerpflücke, bekomme am Ende gar keine Reform. Der Semper Opernball macht den Traum vom Debütantendasein in diesem Jahr deutlich erschwinglicher. Neben gesenkten Teilnahmekosten lockt für talentierte Tänzerinnen und Tänzer jetzt sogar ein komplett

0: kostenfreies goldenes Ticket für den 5. Februar 2027. Michaela Stahl.
1: Dank eines neuen Förderpartners zahlen Debütantinnen künftig 520 Euro und damit 200 Euro weniger. Die jungen Herren sparen 50 Euro. Zudem werden beim finalen Casting sowie bei einem Videocasting erstmals goldene Tickets vergeben, die das komplette Debüt finanzieren. Also auch Kleid bzw. Smoking, Styling und Make-up. Die finale Castingrunde findet am 19. September erstmals im Stadthafen Leipzig statt. Wer nicht kommen kann, darf sich mit dem Wiener Walzer auch per Video bewerben. Alle Infos unter semperopernball.de.
0: In der kanadischen Provinz British Columbia breiten sich Waldbrände schnell aus. Mehr als 20.000 Menschen wurden aufgefordert, ihre Häuser zu verlassen. Einige sind offenbar von Flammen eingeschlossen und werden aus der Luft gerettet. Auch in Andalusien, in Spanien, wurden Medienberichten zufolge hunderte Menschen aufgefordert, ihre Häuser zu verlassen. Am Gardasee in Italien hat sich die Lage dagegen etwas entspannt.
2: Perfektes Sonntagswetter, zum Beispiel für einen Ausflug in die sächsische Schweiz aus Erzgebirge, in Bad Schandau ja das Kultursommerwochenende auch. Egal wie Sie Ihren Sonntag verbringen, heute gut eincremen, die Sonne brennt bei 30 bis 35 Grad. Ein paar Wolken, die Schatten spenden erst gegen Abend. Morgen der Montag nochmal zu heiß, aber da dann zwischendurch Schauer und Gewitter. Sonne satt dann wieder am Dienstag und Mittwoch bei bis zu 27 Grad, reicht ja auch.
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2: Vorsicht auf der A4 Dresden Richtung Chemnitz. Ein defekter LKW mit Reifenschaden. Zwischenrastplatz Rossauer Wald und Frankenberg steht auf der Standspur. Und eine Viertelstunde dauert es länger. Auf der A13 Dresden Richtung Berlin zwischen Großrieschen und Bronco. In Dresden ja gerade das Radrennen Velo Race. Da ist gesperrt Ostra bis Terrassenufer. Superblitzer in Dresden, unter anderem auf der Stresener Straße statt aus und auf der Chemnitzer Straße statt einwärts.
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2: Ja, genießen Sie das Wetter vielleicht schön im Garten. Und für den richtigen Sound im Garten gewinnen Sie heute noch eine JBL Bluetooth-Box. Einfach mitmachen via WhatsApp 80er wünschen 0351 5000 2000.
5: Hallo, hier ist der Uwe aus Bischdorf. Ich wünsche mir von Modern Talking Brother Louis.

0: Harzige Wochenende auf Hitradio RTL. Hallo.
1: Hallo, hier ist Ina und ich wünsche mir heute für meine Freundin Silke zum Geburtstag Cora mit Amsterdam. Liebe Silke, alles Gute für dich. Wir sehen uns. Tschüssi.

0: Wärst du lieber Senf oder Ketchup, weil ja in Bautzen die
1: Senftage?
0: Senfwochen anfangen.
1: Senfwochen sogar.
0: Und da habe ich überlegt, Senf oder Ketchup?
1: Eindeutig Senf.
0: Schönes Gedankenspiel.
1: Mario, was sagst du?
2: Ganz klar, Senf. Na Bocki, da muss Senf drauf. Und ganz ehrlich, manchmal frage ich mich, wie unsere liebe Katja Möckel auf solche Fragen kommt. 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
0: Stimmt, Besen und Staubsauger gab's ja auch.
1: Darf ich auch eine Frage stellen? Katja Möckel, was wärst du lieber, Laus oder Flo?
0: Flo. Ich hätte auch noch eins. Wärst du lieber Tastatur oder Maus?
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1: Tolles Sonntagswetter, Sonne satt, 30 bis 35 Grad, später ein paar lockere, harmlose Wolken. Morgen dann unbeständiger mit Sonne, Wolken, Schauer und Gewittern, nochmal bis zu 34 Grad heiß. Dienstag und Mittwoch knapp unter 30 Grad, da aber wieder viel Sonne.
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1: Ja, Ausflugsverkehr auf den Autobahnen. 10 Minuten dauert es länger. A4 Dresden Richtung Chemnitz zwischen Dresden-Altstadt und Wilsdruf. Dann auf der A4 zwischen Rastplatz Rossauer Wald und Frankenberg. Defekte LKW. Da ist nicht nur die Stand-, sondern auch die rechte Spur jetzt gesperrt. 20 Minuten auf der A13 Dresden Richtung Berlin zwischen Großrieschen und Bronco. Die 186 zwischen Abzweig nach Zwenkau und Abzweig nach Zitschen, Vollsperrung nach Unfall. Und in Dresden wegen des Radrenns Velo Race kommt es zu Sperrungen Ostra bis Terrassenufer.
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1: Ja, passend zum Wetter gerne Sommer-80er wünschen, geht aber auch alles andere, was Spaß macht. Unsere WhatsApp-Nummer 0351 5000 2000. Unter allen verlosen wir ja heute Nachmittag eine JBL Bluetooth-Box.
5: Hallo, liebe Grüße aus Meuselwitz. Ich würde mich sehr freuen, wenn ihr von Freddie Mercury I Was Born to Love spielen würdet. Und grüße alle bei dem sonnigen Wetter. Eure Susi, ciao, ciao.

0: Schweizer im 80er-Wochenende mit 13 Tage. Ja, und um fast 13 Meter ging es diese Woche bei uns.
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7: Mit Oliver Heinze, guten Tag. Wer steckt hinter dem Vorfall mit der Sprengstoffdrohne auf dem Flughafen Leipzig-Halle? Mehrere US-Medien haben Informationen, dass es eine Verbindung nach Russland gibt. Aus Washington, Franziska Spieker.
8: Das Wall Street Journal berichtet, dass die Drohne mit Sprengstoff wahrscheinlich der russischen Regierung gehört. Die Quelle dafür? US-Beamte, die mit Geheimdienstberichten vertraut sind. Der Sender CNN zitiert einen US-Verteidigungsbeamten in Europa mit einer noch eindeutigeren Aussage. Demnach sind die USA zu dem Schluss gekommen, dass die Drohne einem russischen Geheimdienst gehört.
7: Arbeitgeberpräsident Dulger pocht auf eine wöchentliche Höchstarbeitszeit. Die Spielräume der europäischen Arbeitszeitrichtlinie würden fast überall genutzt, nur bei uns nicht, sagt er. Union und SPD hatten bereits

0: in ihrem Koalitionsvertrag vereinbart, die Möglichkeit einer wöchentlichen Höchstarbeitszeit zu schaffen. Die Gewerkschaften haben daraufhin vor einem Ende des 8-Stunden-Tags gewarnt. In Moritzburg ist eine 85-jährige Frau Opfer eines Schockanrufs geworden. Eine Unbekannte gab sich als Staatsanwältin aus und behauptete, die Tochter der Seniorin habe einen tödlichen Verkehrsunfall verursacht. Um eine Untersuchungshaft abzuwenden, sollte die 85-Jährige eine Kaution zahlen und übergab schließlich eine unbekannte Summe Bargeld an einen Abholer. Die Polizei warnt, keine Behörde fordert am Telefon Bargeld. Im Zweifelsfall sofort auflegen und die Polizei verständigen. In Paris gibt es immer mehr Unfälle mit E-Scootern. Ab sofort gilt deshalb eine Helmpflicht. Auch reflektierende Kleidung oder Warnwesten sind Pflicht, schreibt die Nachrichtenagentur AFP. Schon seit 3 Jahren sind Leih-E-Roller in der Stadt verboten. Auch in Deutschland hat die Polizei im vergangenen Jahr mehr E-Scooter-Unfälle registriert als noch ein Jahr davor. Insgesamt fast 16.500. Es ist eine etwas kuriose Demo. In Berlin wollen Menschen heute nackt durch die Stadt radeln. Den Veranstaltern zufolge geht es beim World Naked Bike Ride unter anderem darum, den eigenen Körper zu akzeptieren und für soziale Gleichstellung zu demonstrieren. An der Demo soll jeder teilnehmen dürfen, auch teilweise oder gar nicht entkleidet.
1: Tolles Sonntagswetter, Sonne satt, 30 bis 35 Grad, später ein paar lockere, harmlose Wolken. Morgen dann unbeständiger mit Sonne, Wolkenschauer und Gewittern, nochmal bis zu 34 Grad heiß. Dienstag und Mittwoch knapp unter 30 Grad, da aber wieder viel Sonne.
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1: Vorsicht erstmal auf der 4 Dresden Richtung Chemnitz. Defekter LKW zwischen Rastplatz Rossauer Wald und Frankenberg ist die rechte Spur noch gesperrt. Dann Ausflugsverkehr, es dauert länger. Eine Viertelstunde auf der 4 Dresden Richtung Chemnitz zwischen Dresden Altstadt und Drei Genossen stockt es. 12 Minuten auf der 4 Dresden Richtung Chemnitz zwischen Chemnitz Ost und Chemnitz Mitte. Und eine halbe Stunde sogar auf der A13 Dresden Richtung Berlin zwischen Großrieschen und Karlau. Haben wir noch die A38 Leipzig Richtung Halle. Hier sind es auch rund 20 Minuten zwischen Leuna und Merseburg Süd. Und vollgesperrter Unfall, die B186 zwischen Abzweig nach Zwenkau und Abzweig nach Zitschen. Geblitzt wird in Niederwieser, August-Bebel-Straße.
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1: Kurz nach 12 haben wir es. Ja, Jedermann-Radrennen in Dresden, da wird geschwitzt heute. Wobei, bei Fahrtwind geht das eigentlich. Man darf nur nicht stehen bleiben. Hallo.
6: Hallo, hier ist Christina aus Eppendorf. Ich wünsche mir von den Dire Straits Money for Nothing. Vielen Dank. Ciao.
1: Danke, Christina. Schönen Sonntag.

0: Gut gelaunt durch den sonnigen, heißen Sonntag mit dem 80er-Wochenende auf Hitradio RTL. Hallo.
1: Hier ist der Heiko aus Lauenschein. Und zwar hätte ich gerne die Inka-Pause Spielverderber.
0: Machen wir gerne. Ja, Inka war da gerade erst mal 16, als sie das gesungen hat.

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0: tolles Sonntagswetter, Sonne satt, 30 bis 35 Grad, später ein paar lockere, harmlose Wolken. Morgen dann unbeständiger mit Sonne, Wolkenschauer und Gewittern, nochmal bis zu 34 Grad heiß. Dienstag und Mittwoch knapp unter 30 Grad, da aber wieder viel Sonne.
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0: Ja, einiges los auf den Straßen. Vorsicht auf der A14 Leipzig Richtung Halle. Zeitdefekte, Fahrzeuge zwischen Halle Ost und Halle Peißen auf der rechten Spur. Mehr Zeit einplanen, unter anderem auf der A4 Dresden Richtung Chemnitz zwischen Dresden Altstadt und Dreikönnossen. Stau und stockend rund 20 Minuten. 40 Minuten sogar auf der A13 Dresden Richtung Berlin zwischen Klettwitz und Karlau. Und eine halbe Stunde auf der A38 Leipzig Richtung Halle zwischen Leuna und Merseburg Süd. Nach Unfall voll gesperrt die B186 zwischen Arzak nach Zwenker und Arzak nach Zitschen und gesperrt wegen des Radrennens Velo Race in Dresden Ostra bis Terrassenufer.
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0: Ja, und hier ist unsere Mitmach-WhatsApp-Nummer 0351 5000 2000. Unter allen verlosen wir heute Nachmittag, das macht der Mirko, eine JBL-Bluetooth-Box zum Beispiel für den Garten. Also einfach 80er wünschen, so wie jetzt der Florian. Hallo.
5: Liebes Radio RTL-Team. Hier ist der Florian aus Weinböder. Und ich wünsche mir für das 80er-Wochenende von Elton John I'm Still Standing. Und damit grüße ich meine gesamte Familie und alle Zuhörer da draußen.

0: Wie wäre es mit einer Abkühlung? Hitradio RTL 80er Wochenende. Wobei fast Badewandtemperatur hier im Kospi sowie Kulkwitzer und Zwenkauer See sind 27 Grad Wassertemperatur. Im Filzteich, in Schneeberg 24, Berzdorfer See frische 21 Grad. Und damit nichts passiert beim Baden, haben wir unter anderem den Paul.
1: Hallo, hier ist Dirk und Sabine aus Ramenau. Wir wünschen uns gern von den Ärzten Paul der Bademeister. Liebe Grüße.

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6: Mit Anke Wolf. Schönen guten Tag. Der Fund einer Sprengstoffdrohne am Flughafen Leipzig hatte diese Woche ja für Aufregung gesorgt. Und die Bundesregierung reagiert. Am Testflughafen in Kochstedt in Sachsen-Anhalt soll Mitte des Monats eine Forschungseinrichtung für Drohnensicherheit errichtet werden. Es gehe um wissenschaftliche Exzellenz und darum, die Anforderungen der Sicherheitsbehörden zusammenzuführen, sagte Innenminister Alexander Dobrindt der Bild am Sonntag. In mehreren Bundesländern dürfen bestimmte Lkw heute auf die Straße. Das Sonntagsfahrverbot wurde gelockert. Hintergrund sind niedrige Flusspegel. Güter sollen jetzt stattdessen teils in Lkw transportiert werden. Kritik kommt unter anderem von der Gewerkschaft Verdi. Sie befürchtet, dass zusätzliche Fahrten Berufskraftfahrer stärker belasten. Die Deutsche Bahn steckt in einer Pünktlichkeitskrise und das soll Konsequenzen bei Vorstandsgehältern nach sich ziehen. Der neue Verkehrsminister Steffen Bilger sagte der Bild am Sonntag, dass es sich konkret auf Bonuszahlungen auswirken solle, wenn die Ziele, die der Bund vorgibt, nicht eingehalten würden. Der Bund bereitet gerade eine neue Finanzierungsvereinbarung mit dem Staatskonzern vor. Zwickau beteiligt sich in diesem Jahr an der bundesweiten Studie Vitale Innenstädte. Dafür sind ab dem 17. August Interviewer in der Innenstadt unterwegs. Sie möchten im Auftrag der IHK wissen, wo es den Befragten in der Zwickauer Innenstadt gefällt und wo es Verbesserungsbedarf gibt. Die Ergebnisse liefern Erkenntnisse für zukünftige Maßnahmen und Investitionen. Für Dynamo Dresden beginnt heute Nachmittag die zweite Bundesliga, auswärts in Nürnberg. Nach einer nahezu makellosen Vorbereitung mit 6 Siegen in 7 Testspielen blickt Trainer Thomas Stamm der Aufgabe selbstbewusst entgegen.
7: Ich glaube, da haben alle jetzt Bock drauf und freuen sich jetzt auch auf das erste Punktspiel. Und ja, glaube, dass wir die letzten Wochen so gearbeitet haben, dass wir ein ausgeglichenes Spiel hinbekommen. Das muss das Ziel sein gegen eine gute Mannschaft. Den Anspruch haben wir an uns.
6: Anstoß beim 1. FC Nürnberg ist um 13.30 Uhr.
8: So, dann kommt mal Sommergenießerwetter hier für Sie. Es bleibt sonnig, ab und zu mal ein paar dünne Schleierwolken, die durchziehen. 30 bis 34 Grad, die kommende Nacht zeitweise dichter bewölkt. Vielleicht gibt's mal einen Schauer oder ein Gewitter, gut möglich.

0: Ist nicht ausgeschlossen, kann aber, muss nicht. 20 bis 15 Grad sind das, was man hier als Tiefstwerte bezeichnet. Morgen dann wechselnd bewölkt, am Nachmittag einzelne, teils kräftige Gewitter und 32 bis 34 Grad.
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0: So, fahren Sie vorsichtig, es ist gut was los auf den Straßen, auch zum Sonntagnachmittag Richtung Thüringen, Chemnitz Richtung Erfurt auf der A4, zwischen Hermsdorfer Kreuz und Jena Zentrum 5 Kilometer Stau an einer Baustelle, Dresden Richtung Chemnitz auf der A4, zwischen Dresden Neustadt und Dreieckgnossen 11 Kilometer stockend, zwischen Chemnitz Glößau und Chemnitz Mitte 2 Kilometer Stau, die A13 Dresden Richtung Berlin zwischen Klettwitz und Karlau 7 Kilometer Stau, Berlin Richtung Dresden zwischen Karlau und Großräschen 4 Kilometer Stau und die Autobahn im Moment voll gesperrt. A72 Zwickau Richtung Chemnitz zwischen Chemnitz Süd und Kreuz Chemnitz 3 Kilometer Stau und die B6 Dresden Ostrauufer bis Terrassenufer. Hier haben wir Sperrungen bis ca. 16.30 Uhr. Hier läuft ein Radrennen.
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0: Und ich kann nur sagen, ey, Wetter ist schön, gehen Sie raus, bleiben Sie im Schatten, machen Sie sich einen hübschen Sonntagnachmittag. Wir haben die Mucke dazu. Fancy, Boy Meets Girl, gleich mit Waiting for a Star to Fall. Und wie fangen wir denn an?
4: Hallo, hier ist der Thomas. Ich wünsche mir Heinz-Rudolf Kunze, Finden Sie Mabel. Danke,
0: tschüss. Dann gucken wir mal.

0: falls das Bedürfnis besteht, Fancy nochmal live zu sehen. Klingt jetzt so endgültig, aber Fancy einfach mal live zu sehen. Der kommt auf Abschiedstournee. Auch zwei Termine in Sachsen dabei. One Last Time Fancy live am 24.10. in Zwickau in der Neuen Welt und am 25.10. im Parkhotel Dresden. Da ist er auch nochmal zugange. Fancy, wie gesagt, auf Abschiedstour. Und Boleo wird er da garantiert auch spielen. Wir spielen, was Sie wollen. 0351 5000 2000 ist unsere WhatsApp-Nummer. Am besten gleich Sprachnachricht durchschicken und dann Ihren Lieblings-80er hier noch schnell anwählen. Es gibt auch, wie gewohnt, bei uns was zu gewinnen. Heute Nachmittag geht auch noch eine von unseren kleinen, aber leistungsstarken JBL Go 5 Bluetooth-Boxen raus. Was für ein sperriger Name, aber was für ein geiler Sound. So, Steffi ist im Pott, hat nämlich gewünscht.
1: Ja, hallo, hier ist die Steffi und ich wünsche mir das Lied von ABBA, One of Us. Dankeschön.

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6: Sonniger Sonntagnachmittag, das kann man nicht sagen. Es gibt ab und zu mal ein paar dünne Wolkenfelder, die durchziehen. 30 bis 34 Grad kriegen wir ab, kommende Nacht dann zeitweise dichter bewölkt. Vielleicht mal ein Schauer oder ein Gewitter, 20 bis 15 Grad werden hier als Tiefstwerte bezeichnet. Ich hoffe für Sie, es sind die 15 Grad. Morgen dann wechselnd bewölkt, am Nachmittag einzelne, teils kräftige Gewitter und 32 bis 34 Grad.
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6: Hitradio RTL meldet A4 Chemnitz Richtung Erfurt. Zwischen Hermsdorfer Kreuz und Jena Zentrum haben wir 4 Kilometer Stau an einer Baustelle. Dresden Richtung Chemnitz zwischen Dreieck Dresden West und Dreieck Nossen 8 Kilometer stockend. Und zwischen Chemnitz Glößau und Chemnitz Mitte 2 Kilometer Stau. Die A13 Dresden Richtung Berlin zwischen Großreschen und Kalau 5 Kilometer Stau. Und zwischen Kalau und Großreschen ebenfalls 5 Kilometer Stau. In die Richtung, also in Richtung Dresden, ist die Autobahn immer noch voll gesperrt. Und A72 Zwickau Richtung Chemnitz zwischen Chemnitz Süd und Kreuz Chemnitz 3 Kilometer Stau.
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6: Ja, warme Worte habe ich keine, da haben wir genug Hitze. Wir haben schöne Musik für Sie. Black, Madonna. Und wenn Sie noch was brauchen, 0351 5000 2000, machen Sie es so.
11: Hey, hier ist Tara. Ich bin ein riesen Michael Jackson-Fan und ich würde gerne den Hit von Ihnen aus den 80ern, Billie Jean, hören. Danke.

0: Wonderful Life, Hitradio RTL mit Wonderful Musik. 80er Wochenende, wir gehen noch rein in diese Stunde mit Modern Talking, wenn Sie mögen. You're My Heart, You're My Soul soll es sein. Barclay James Harvest haben wir, Life is for Living und gleich ELO, Electric Light Orchestra. Vorher kurzer Ausflug in die Küche.
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2: Als leckere Beilage zum Grillfleisch oder Fisch sind Zwiebeln ein Versuch wert. Dazu die Zwiebeln in einer Alufolie grillen und dann zusammen mit Kräuterfrischkäse servieren und natürlich genießen. Wer Zwiebeln lieber knusprig aus der Pfanne mag, gibt einfach ein bisschen Gelierzucker ins heiße Fett. Die Zwiebelringe kommen erst dazu, wenn sich der Zucker mit dem Fett vermischt hat und sich Blasen bilden. Weniger Tränen beim Schneiden gibt es übrigens mit kalten Zwiebeln aus dem Kühlschrank.
1: 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Schlaues, was kochen, garen, brennen.

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11: Mit Anke Wolf, schönen guten Tag. Zugverspätungen sollen künftig konkrete Konsequenzen für das Spitzenpersonal der Bahn haben. Bundesverkehrsminister Steffen Bilger sagte der Bild, nicht erreichte Ziele würden sich auf die Bonuszahlungen auswirken. Zoe Tasovali berichtet, was Bilger noch sagt.
12: Der Bund will künftig genauer hinschauen, was die Bahn mit dem vielen Geld für ihr Schienennetz so erreicht. Gerade wird eine neue Vereinbarung vorbereitet, die regelt, wie viele Milliarden dafür fließen und welche Ziele die Bahn erfüllen muss. Bahnkunden und Steuerzahler haben einen Anspruch darauf, dass am Ende auch Ergebnisse zählen.
11: Durch Freiberg ist letzte Nacht offenbar ein Brandstifter gezogen. Zunächst stand gegen 10:45 an der Beuthstraße eine Mülltonne in Flammen. Anwohner bemerkten das Feuer und konnten es schnell löschen. Kurz nach Mitternacht ging der nächste Alarm bei der Feuerwehr ein. Nicht weit entfernt brannten an der Fischerstraße zwei Mülltonnen nieder. Die Polizei prüft nun, ob beide Brandstiftungen auf das Konto ein und desselben Täters gehen. Eine deutliche Mehrheit der Menschen hierzulande spricht sich gegen die Abschaffung der abschlagsfreien Rente nach 45 Versicherungsjahren aus. Rund 70% sind in einer Umfrage für die Bild am Sonntag dagegen. Die Union will das Rentenpaket als Ganzes. Es sei kein Buffet, an dem man sich nur nehme, was einem schmeckt, sagte CDU-Politikerin Kornemann. Wer den Kompromiss jetzt zerpflücke, bekomme am Ende gar keine Reform. Bei der aufwendigen Sanierung der Wege rings um den Schlossteich hat sich die Stadt Chemnitz einen bürokratischen Schnitzer erlaubt. Die neuen Wege können zwar auch von Radfahrern genutzt werden, allerdings mit einer Ausnahme. Beim Wehr müssen Radfahrer anhalten. Schilder fordern sie dort auf, abzusteigen und das Rad über das Wehr zu schieben. Nach wenigen Metern dürfen sie dann weiter radeln. Hintergrund: Das Geländer des denkmalgeschützten Wehres hat nicht die gültige Normhöhe. Am Leipziger Völkerschlachtdenkmal bietet heute die echte Gilde der Marktschreier nochmal ihre Waren feil. Laut Veranstalter Achim Borgschulze wird traditionell am letzten Tag nochmal Vollgas gegeben.
13: Der Wattwurm bringt seine legendären Lümmelchen hier aus dem Börderland extra nochmal tonnenweise für den Heiligen Sonntag nach Leipzig. Und die anderen Marktschreier, ob das Original ist hier, ob halt Al Hinek ist, unser italienischer Zampano und Nudelkiri, werden natürlich hier die Restware für tollen Preise mit viel Atmosphäre, Lautstärke, aber vor allem Enthusiasmus verkaufen.
11: Um 19 Uhr ist das lautstarke Spektakel dann vorbei.
14: Und dann erstmal Krügerol für alle. Es gibt schönes Wetter. Das hatten Sie mitgekriegt. Sehr gut. Sonnig, paar dünne Wolkenfelder, 30 bis 34 Grad, so sieht das aus. Bleiben Sie im Schatten, viel trinken. Jetzt vielleicht mal einfach nur was ohne Alkohol und dann kommen wir da schon durch. Die kommende Nacht zeitweise dichter bewölkt, vielleicht auch mal ein Schauer und ein Gewitter. Ich drücke uns allen die Daumen, dass wenigstens mal ein Schauer runterkommt.

0: kommt. 20 bis 15 Grad die Tiefstwerte, morgen wechselnd bewölkt, am Nachmittag einzelne, teils kräftige Gewitter sind im Moment avisiert. 30 bis 34 Grad.
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0: Hitradio RTL meldet A4 Chemnitz Richtung Erfurt. Sollten Sie Richtung Thüringen unterwegs sein, zwischen Hermsdorfer Kreuz und Jena Zentrum, haben wir 7 Kilometer stockend. Dresden Richtung Chemnitz auf der A4, zwischen Dreieck Dresden West und Dreieck Nossen 5 Kilometer stockend. Und zwischen Chemnitz Glößer und Chemnitz Mitte 3 Kilometer Stau. Mehr Stau auf der A4 Görlitz Richtung Dresden, zwischen Kudersdorf und Weißenberg 5 Kilometer. Die A13 Dresden Richtung Berlin, zwischen Großräschen und Karlau 5 Kilometer Stau. Und in der Gegenrichtung zwischen Karlau und Großräschen 8 Kilometer Stau. Zwickau Richtung Chemnitz auf der A72 zwischen Chemnitz Süd und Kreuz Chemnitz 4 Kilometer Stau. Und in Dresden B6 Ostrauer Ufer bis Terrassenufer immer noch Radrennen, das bis ca. 16.30 Uhr hier mehrere Sperrungen.
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0: Wir wünschen einen schönen Sonntagnachmittag, kurz nach 2. Donna Summer mit I Don't Wanna Get Hurt. Wir haben Chris Norman und seine Midnight Lady. Und ihren Wunsch, den kriegen wir noch unter 0351 5000 2000.
4: Liebes Hitradio RTL-Team, ich wünsche mir von Kim Wild das Lied Never Trust a Stranger.
0: Was war da, Björn? Sollst du kriegen.

0: Donna Summer, I don't wanna get hurt. Na, wer will das schon? Hitrade RTL, 80er-Wochenende, 15:45 durch. Sind Sie noch dabei? Wollen Sie mitmachen? Habe ich schon gesagt, dass es heute auch einen schönen Preis gibt für alle, die mitwünschen. An diesem Sonntagnachmittag noch eine von unseren JBL Go 5 Bluetooth-Boxen. Also digitalen Sound für unterwegs. Können Sie auch uns mit der App, können Sie uns sowieso hören, aber auch ein bisschen lauter. Können Sie die anderen mitbescheiden? Im Garten, die Nachbarn. Geht heute Nachmittag noch raus. Jetzt gehen die nächsten Wünsche raus. Wir haben Weekend mit Earth and Fire, The Riddle mit Nick Kershaw, die Steinwolke schaffen wir noch mit Katharine. Und was darf es denn hier sein?
1: Hier ist die Ilona aus Leipzig. Ich wünsche mir von Bolland und Bolland in die Arminau und grüße meine Jungs und macht weiter so. Ich höre euch jeden Tag von früh bis in die Nacht.
0: Das ist ja ein Ding. Dann wünschen wir dir alles Gute, Ilona. Hier für dich das Original. Bolland und Bolland hier in die Arminau.

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2: Eigentlich wäre der noch länger, aber die Kasse hat dann rumgesponnen, weil es zu viel war, was eingegeben wurde, und mussten abbrechen, zwischenbezahlen, und dann ging es weiter. 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
2: Gucken wir zum Sachsenwetter, da gibt es aber nicht viel zu sehen, außer schönes Wetter. Sonnig, ab und zu ein paar dünne Wolkenfelder, 30 bis 34 Grad. Die kommende Nacht dann zeitweise mit ein paar mehr Wolken, vielleicht, ich sag mal fast mit Glück, ein bisschen in Schauer oder ein Gewitter, mit ein bisschen Regen, ein bisschen Nässe. 20 bis 15 Grad sind so die Tiefstwerte, 20 Grad so eher in den urbanen Gegenden, also in der Stadt. Und die 15 Grad dann eher draußen, wollen wir hoffen. Morgen wechselnd bewölkt, am Nachmittag einzelne teils kräftige Gewitter und 32 bis 34 Grad.
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2: Hitradio RTL meldet A4 Chemnitz Richtung Erfurt. Soll es Richtung Thüringen gehen zwischen Stadtroda und Jena Zentrum. Immer noch 5 Kilometer stockend an der Baustelle. Dresden Richtung Chemnitz zwischen Chemnitz-Glößer und Chemnitz-Mitte 3 Kilometer Stau. Görlitz Richtung Dresden zwischen Kodersdorf und Weißenberg 1 Kilometer Stau. Die A13 Dresden Richtung Berlin zwischen Großreschen und Karlau 3 Kilometer. Und Berlin Richtung Dresden zwischen Karlau und Großreschen ebenfalls 3 Kilometer Stau. Zwickau Richtung Chemnitz, da sind wir auf der A72 zwischen Chemnitz Süd und Kreuz Chemnitz 4 Kilometer Stau. Und auf der B6 Dresden-Ostrauer Ufer bis Terrassenufer wird immer noch Rad gefahren, deswegen hier immer noch Sperrungen.
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2: Einen schönen Sonntagnachmittag. 2:30 durch. Man at Work. Das wäre dann ich. Mit Who Can It Be Now? Gleich hier bei uns. Phil Collins Against All Odds. Und hier geht's los.
5: Der Micha aus Lauchhammer. Ich hätte gerne einen Musikwunsch von Digital Emotion. Den Titel Gogo Yellow Screen. Grüßt mich damit meinen Schatz Corinna, den Sven aus Riesa und alle Stammhörer von Hitradio RTL. Und ich wünsche allen ein wunderschönes Wochenende.

0: Man at Work, Who Can It Be Now, 3:45, Hitradio RTL. Lima wartet noch auf uns im 80er-Wochenende mit Never Ending Story. Sandra und ihr Midnight Man. Ich freue mich gleich auf Aretha Franklin zusammen mit George Michael. Who's Summon Who? Die Originalversion. Und hier?
1: Hallo, hier ist die Linda. Ich wünsche mir die Münchner Freiheit mit Ohne dich schlaf ich heute Nacht nicht ein. Mag besonders meinen Mäuserich damit grüßen, der auf dem Traktor sitzt und Heu windet. Und natürlich noch alle anderen Hörerinnen und Hörer. Einen schönen Sonntag euch allen.
0: Das wünschen wir auch.

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7: Anke Wolf, schönen guten Tag. Nach dem Fund der Sprengstoffdrohne am Flughafen Leipzig will sich Deutschland besser gegen gefährliche Drohnen wappnen. Bundesinnenminister Alexander Dobrindt kündigte dafür in der Bild am Sonntag ein neues Forschungszentrum an. Zoe Tasovali berichtet.
8: Es soll auch ganz schnell gehen. Schon in etwa anderthalb Wochen will Dobrindt am Testflughafen in Kochstedt in Sachsen-Anhalt starten. Dort können Experten neue Technik unter echten Bedingungen ausprobieren und gemeinsam mit den Sicherheitsbehörden weiterentwickeln. Dobrindt spricht von einem Wettrüsten bei der Drohnentechnik, bei dem Deutschland mithalten müsse.
7: Im Kaufland am Heuersteig in Freiberg hat es gestern kurz vor Ladenschluss einen Polizeieinsatz gegeben. Was sich da zugetragen hat, weiß Lutz Escher.
9: Eine Frau hatte gegen 9:45 einen Mann mit einer Pistole herumfuchteln sehen und die Polizei gerufen. Die Beamten trafen wenig später auf eine Personengruppe. Zu ihr gehörte auch ein Ukrainer, auf den die Beschreibung passte. Bei der Durchsuchung fanden die Polizisten im Rucksack des 22-Jährigen eine Spielzeugpistole. Sie wurde beschlagnahmt. Weil er damit den öffentlichen Frieden gestört hat, wird gegen den Mann wegen Verstoßes gegen das Waffengesetz ermittelt.
7: Beim 8-Stunden-Tag bleiben Arbeitgeber und Gewerkschaften auf Konfrontationskurs. Der Deutsche Gewerkschaftsbund warnt, wer den 8-Stunden-Tag angreife, spiele mit dem Feuer. Der DGB befürchtet bis zu 13-Stunden-Tage für Arbeitnehmer. Arbeitgeberpräsident Dulger sagt, die Regeln seien nicht mehr zeitgemäß. Eine EU-Richtlinie erlaubt eine wöchentliche Höchstarbeitszeit von 48 Stunden. Die Bundesregierung plant eine Arbeitszeitreform. Die genauen Details sind aber noch nicht bekannt. Am Zwenkauer See südlich von Leipzig ist am Abend nach Hinweisen aus der Bevölkerung eine riesige illegale Party aufgelöst worden. Etwa 350 Personen hatten am Abend in einem Waldgebiet am Nordufer des Sees gefeiert. Der verantwortliche Veranstalter wurde von Polizei und Ordnungsamt ausfindig gemacht und verpflichtet, das Waldstück zu reinigen und zu beräumen. Auch eine zweite, kleinere Feier in unmittelbarer Nähe wurde von den Beamten aufgelöst und entsprechende Anzeigen gefertigt. Die Stadt Coswig im Kreis Meißen hat ein neues Stück Elbgeschichte geschrieben und einen sogenannten Hungerstein bei Köthitz zu Wasser gelassen. Der Stein trägt die Jahreszahl 2026 und liegt unweit des Fähranlegers auf dem Grund des Flusses. Er kommt nur dann zum Vorschein, wenn der Wasserstand deutlich sinkt.
10: Ja, im Moment ist auf jeden Fall kein Regen in Sicht. Sonnig, ab und zu ein paar dünne Schleierwolken, 30 bis 34 Grad, so sieht's aus heute Nachmittag. Die kommende Nacht zeitweise dichter bewölkt, mit ein bisschen Glück, sage ich schon mal fast. Vielleicht mal ein Schauer oder ein Gewitter, 20 bis 15 Grad. Ja, morgen wechselnd bewölkt, am Nachmittag einzelne, teils kräftige Gewitter, 32 bis 34 Grad.
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10: Hitradio RTL meldet A4 Chemnitz Richtung Erfurt zwischen Stadtroda und Jena Zentrum immer noch 4 Kilometer stockend. Dresden Richtung Chemnitz zwischen Chemnitz Ost und Chemnitz Mitte 3 Kilometer Stau. Und Görlitz Richtung Dresden auf der A4 zwischen Kodersdorf und Weißenberg 3 Kilometer Stau. A13 Dresden Richtung Berlin.

0: Berlin zwischen Großräschen und Karlau 4 Kilometer und zwischen Karlau und Großräschen, also in der Gegenrichtung, 2 Kilometer Stau. Die A72 noch, Zwickau Richtung Chemnitz zwischen Chemnitz Süd und Kreuz Chemnitz 3 Kilometer Stau. Und in Dresden auf der B6 Ostrauufer bis Terrassenufer wird immer noch Rad gefahren, deswegen immer noch Sperrungen.
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0: 0351 5000 2000, unsere WhatsApp-Sprachnachrichtennummer für Ihre WhatsApp-Sprachnachricht, falls es einen 80er gibt, der noch nicht gelaufen ist. Wir haben das mit Jennifer Rush, Peer Line. Und was darf es hier sein?
3: Hallo, hier ist wieder der Heiko. Für das 80er-Wochenende wünsche ich mir von Hubert K. Sternenhimmel. Euch allen ein schönes Wochenende.

0: Jennifer. Jennifer Rush mit Destiny, Hitradio RTL, 80er Wochenende. Läuft gleich weiter. Vorher, haben Sie schon davon gehört?
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0: Oder nicht, haben Sie schon was verpasst? Wir haben gefunden bei den Hitradio RTL Sachsenrekorden Sachsens älteste Simson. Die ist ganz, ganz doll alt. Die hat jemand in der Garage gehabt und pflegt sie ganz doll aus dem Jahre 1955. Wir haben den längsten Kassenzettel in Sachsen gefunden. Knappe 13 Meter Kassenzettel. Und jetzt suchen wir neulich die Fernbeziehung mit der größten Distanz. Also, der oder die Liebste, weit weg, ganz weit weg, viele Kilometer, dann bitte mitmachen. Hitradio RTL.de, da steht's, was wir brauchen und was wir nicht brauchen. Gucken Sie da mal bitte rein. Und wenn Sie da für eine Frage kommen, dann lassen Sie uns wissen, wie ist die Distanz zu Ihrem Schatz? Wir suchen die Fernbeziehung mit der größten Distanz in den Hitradio RTL Sachsen-Rekorden. Jetzt suchen wir ein bisschen Ruhe, so. Eine ruhige Musik.
2: Hier ist die Silvia aus Kamenz. Ich wünsche fürs 80er Wochenende von Elektra Nie zuvor und grüße alle, die mich kennen und wünsche noch einen wunderschönen Sonntag. Danke.
0: Das wünschen wir auch und Ihren Wunsch nehmen wir gern noch. 0351 5000 2000.

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3: So, Hitradio RTL, wir gucken zum Sachsenwetter. Es ist kurz nach 3:30 und es bleibt weiter sonnig den ganzen Nachmittag. Temperaturen dementsprechend kommen so 32, 34 Grad zusammen. Das nicht überall, aber die gibt's des Öfteren, vielleicht sogar noch mal ein paar Grad mehr. Also schützen Sie sich weiter vor der Hitze, bleiben Sie im Schatten, was Kaltes trinken, bisschen Luft. Die kommende Nacht dann dichter bewölkt, vielleicht mal ein Schauer oder ein Gewitter, 20 bis 15 Grad. Morgen noch mal Luft holen und dann am Nachmittag vielleicht ein kräftiges Gewitter, sonst 32 bis 34 Grad.
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3: Hitradio RTL meldet A4 Chemnitz Richtung Erfurt zwischen Stadtroda und Jena Zentrum. 5 Kilometer stockend. Die A4 Dresden Richtung Chemnitz zwischen Chemnitz-Glößer und Chemnitz-Mitte. 2 Kilometer Stau. A13 Berlin Richtung Dresden zwischen Karlau und Großräschen. 2 Kilometer Stau. Und A72 Zwickau Richtung Chemnitz zwischen Chemnitz-Süd und Kreuz-Chemnitz. 3 Kilometer Stau.
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3: So, gleich gibt es die Band, die in ihrer britischen Heimat absolute Superstars gewesen sind. Wahrscheinlich jetzt auch noch so ein bisschen sind. Dort mehrere Millionen Platten verkauft haben und hier bei uns direkt durch einen Hit bekannt sind. S-Word gleich mit Don't Turn Around im 80er-Wochenende. Wir haben die königliche Stefanie von Monaco mit Irresistible und hier.
6: Hallo, Hitradio RTL, einen schönen Sonntag gewünscht. Hier ist der Heiko aus Friesau im schönen Thüringer Oberland. Und für heute wünsche ich mir von Gazebo den Song Lunatic. Habt einen schönen Sonntag.

0: kann man ihnen nichts vorwerfen, dass das hier bei uns ein Hit war. Lässig ist er ja schon, der Song. Don't Turn Around, 1988, aber wie gesagt, in ihrer britischen Heimat. Damals in den 80ern, auch in den 90ern, regelrechte Superstars gewesen. Mit ihrer Mischung aus Pop und so einem leichten Reggae-Einschlag waren sie da ganz weit vorne. Hitrade RTL, da sind sie weit vorne, wenn sie mithören. An diesem Wochenende wie immer mit den 80ern 0351. 5000, 2000, hier geht's gleich weiter mit Klassikern.
1: Hier ist der Darius aus Berzdorf. Mein Titelwunsch fürs 80er Wochenende wäre Every Breath You Take. Das ist ein absoluter Favorite. Deswegen danke dafür.

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3: Mit Anke Wolf, schönen guten Tag. Das Niedrigwasser bringt jetzt auch sonntags mehr Lkw auf die Straße. Niedersachsen, NRW, Rheinland-Pfalz und das Saarland haben das Fahrverbot für bestimmte Transporte gelockert. Zoe Tasovali.
4: Auf den Straßen könnte es hier und da voller werden, bislang sind aber keine Massen an Lkw unterwegs. Auf dem Rhein können ja viele Schiffe wegen des Niedrigwassers nur einen Bruchteil ihrer üblichen Ladung mitnehmen oder gar nicht fahren. Spediteure begrüßen deshalb die zusätzlichen Fahrten. Komplett auffangen können Straße und Schiene die fehlenden Transporte auf dem Wasser aber nicht.
3: Nach dem Fund einer Drohne mit Sprengstoff auf dem Flughafen Leipzig will Bundesinnenminister Dobrindt mehr zur Drohnensicherheit forschen. Das Wettrüsten erfordere eigene Forschungseinheiten, sagte er der Bild am Sonntag. Und so soll demnach Mitte August am Testflughafen in Kochstedt in Sachsen-Anhalt eine Forschungseinrichtung für Drohnensicherheit errichtet werden. Das Ziel unter anderem Spitzenforschung und moderne Technik. Bei Kindern und Jugendlichen wird deutlich häufiger ADHS diagnostiziert. Das berichtet die Nachrichtenagentur AFP und beruft sich auf Zahlen der Krankenkasse DAK. 2024 bekamen demnach mehr als 200.000 junge Menschen diese Diagnose. Ein Plus von 16% im Vergleich zum Vorjahr. Professor Korell von der Berliner Charité geht davon aus, dass unter anderem Druck und Stress Gründe für die häufigere Diagnose sind. Das Weinfest in der Chemnitzer Innenstadt ist auch in diesem Jahr ein durchschlagender Erfolg. Nach 2 Wochen hat Katrin Reichelt vom Orga-Team eine positive Zwischenbilanz gezogen.
5: Also die Stimmung auf dem Weinfest ist super. Wir haben wahnsinnig viele Besucher. Ich würde behaupten, das ist ähnlich dem letzten Jahr. Und letztes Jahr hatten wir Kulturhauptstadt. Ich habe die aktuellen Zahlen noch nicht vorliegen, aber es ist voll. Wir hatten jetzt sehr hohe Temperaturen. Da sind die Gäste vom Weinfest natürlich etwas später gekommen, sind länger geblieben, aber das Weinfest war immer voll.
3: Das Weinfest in der Chemnitzer City hat noch bis zum kommenden Sonntag täglich geöffnet. Dynamo Dresden hat den Saisonauftakt in der 2. Fußball-Bundesliga vergeigt. Die Schwarz-Gelben sind beim 1. FC Nürnberg mit 0:3 unter die Räder gekommen. Alle 3 Treffer für die Franken erzielte Mohamed Zuma. Den Italiener bekam Dynamo überhaupt nicht in den Griff. Offensiv blieben die Schwarz-Gelben vor knapp 42.000 Zuschauern vieles schuldig und zeigten einen enttäuschenden Auftritt.
6: Dafür zeigt das Wetter einen guten Auftritt. Bleibt sonnig, poddene Wolkenfelder, 30 bis 34 Grad. Die kommende Nacht dann zeitweise dichter bewölkt, vielleicht mal ein Schauer oder ein Gewitter und 20 bis 15 Grad so die Tiefstwerte. Ja, morgen nochmal wenig anziehen, wechselnd bewölkt, am Nachmittag vielleicht einzelne, teils kräftige Gewitter und dazwischen 30 bis 34 Grad.
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6: Hitradio RTL meldet A4 Chemnitz Richtung Erfurt zwischen Stadtroda und Jena Zentrum. 4 Kilometer stockend. Dresden Richtung Chemnitz zwischen Chemnitz-Glößer und Chemnitz-Mitte. 1 Kilometer Stau. A13 Berlin Richtung Dresden zwischen Karlau und Großreschen. 2 Kilometer Stau. Und die A72 noch Zwickau Richtung Chemnitz zwischen Chemnitz-Süd und Kreuz-Chemnitz. 3 Kilometer Stau.
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6: So, wer kann demnächst Hitradio RTL oder wegen mir auch die Musik aus dem Smartphone über einen JBL Go 5 Bluetooth-Empfänger anhören? Das klären wir in dieser Stunde noch. Unter allen, die mitgewünscht haben oder mitwünschen, geht so ein Ding raus. Und jetzt geht erstmal die nächste Runde Musik raus. Gleich die Suche nach Eldorado, die Stadt aus Gold mit der Gumbi Dance Band. Wir haben Bruce Springsteen und

0: Wen haben wir hier?
1: Hallo liebe SIT-Radio ADL-Team, hier ist der Markus aus Schneeberg und ich würde mir heute zum 80er-Wochenende gerne mal von Alba Will Jet Set wünschen und wünsche damit allen einen schönen sonnigen Sonntag.

0: Golden Dreams of El Dorado. El Dorado, spanisch für der Goldene. Bezeichnet übrigens ursprünglich keinen Ort, sondern einen vergoldeten Menschen. Und das wiederum war ein Ritual von einem Volk, was in Kolumbien lebte. Wenn die einen neuen Häuptling gekriegt haben, wurde der mit Harz bestrichen und von oben bis unten mit feinstem Goldstaub bedeckt. Und so hat man irgendwann gesagt, El Dorado, der Goldene. Und daraus ist im Laufe der Jahre übrigens eine Stadt, ein Ort entstanden, die Goldene Stadt in Südamerika. Hat man bis heute nicht gefunden, falls sie demnächst mal nichts vorhaben und zufällig in Südamerika sind, könnten sie ja gucken, ob sie Glück haben und die Goldene Stadt El Dorado finden. Hitrade RTL, wir finden mehr 80er, gleich Falco, die zweite sozusagen Genie Part 2. Coming home, es gibt Toto und wir haben hier noch schöne Musik.
1: Hallo liebes Hitradio RTL-Team, schönes Wochenende erstmal. Und ich würde mir einen Titel wünschen, und zwar von Billy Joel, Leningrad. Das wäre geil, danke.

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5: Also Wetter ist schön, bleibt schön, schön warm vor allem. 30 bis 34 Grad. Auch jetzt noch um kurz nach 4:30 dazu Sonne. Maximal ein paar dünne Wolkenfelder. Die kommende Nacht zeitweise dichter bewölkt. Vielleicht mal ein Schauer oder ein Gewitter. 20 bis 15 Grad. Ja, morgen nochmal Luft holen. Wechselnd bewölkt, am Nachmittag einzelne, teils kräftige Gewitter und dazwischen 32 bis 34 Grad.
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5: Hitradio RTL meldet A4 Dresden Richtung Chemnitz zwischen Chemnitz-Glößer und Chemnitz-Mitte. 1 Kilometer Stau. A13 Berlin Richtung Dresden zwischen Karlau und Großreschen 3 Kilometer Stau. Und die A72 Zwickau Richtung Chemnitz zwischen Chemnitz-Süd und Kreuz Chemnitz 3 Kilometer Stau.
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5: Wir wünschen einen schönen Sonntagnachmittag. Wir haben gleich, wie ich finde, eine der schönsten Balladen, Schmusi-Musi-Songs der 80er. Don Johnson, Tell It Like It Is, finde ich nach wie vor immer wieder großartig. Davor gibt's U2, I'm Still Haven't Found What I'm Looking For. Und hier gibt's auch noch was.
9: Hallo ihr Lieben, hier ist wieder der Inno aus Plauen. Und ich wünsche allen ein wunderschönes Wochenende und wünsche mir zum 80er-Wochenende The Cure, Close To Me. Vielen Dank.

0: der fantastische John Johnson. Umgedreht. Don Johnson. Kann passieren. Mit Tell It Like It Is. Hier ist gerade RTL. Wir haben es genau 4:45 Sonntagnachmittag. 80er Wochenende. Und am Telefon ist Yvonne aus Lichtentanne. Ich grüße dich. Hallo Yvonne.
1: Hallo Mirko.
0: Ihr seid den ganzen schönen Sonntag im Garten gewesen, habt da den lieben Gott einen guten Mann sein lassen und habt ein bisschen gechillt, ja?
1: Genau so ist es.
0: Also ihr habt wirklich nur rumgelegen.
1: Ja, wir haben mal nichts gemacht.
0: Das ist ja richtig. Dann sag mal, was kann ich für dich tun? Was darfst du, was möchtest du hören?
1: Also ich wünsche mir von Karat die Glocke 2000.
0: Coole Nummer eigentlich, ne? Also nach wie vor ein großes Stück Musik.
1: Sehr schön.
0: Zum einen natürlich die Zusammenarbeit Karat und Tamara Danz. Und genau. Zum anderen die Tragik, die dahinter hängt. Ich möchte die Glocke 2000 mit dir zusammen hören. Die hat sie ja leider nicht mehr gehört.
1: Nee, leider nicht.
0: Machen wir dir. Kommt sofort. Ich habe noch eine gute Nachricht für dich. Wir haben ja gesagt, an diesem Wochenende gibt es wie immer auch was zu gewinnen. Beim 80er-Wochenende geht niemand leer aus. Neben der guten Musik natürlich noch die Tatsache, dass wir JBL Go 5 Bluetooth-Boxen verlosen. Und eine davon gehört dir.
1: Oh, klasse. Danke.
0: Geile Meile?
1: Das ist super.
0: Na dann, wünsche ich dir viel Spaß damit. Schicken wir dir zu. Dir noch einen schönen Sonntag. Schwitzt nicht so doll. Bleibt schön ruhig sitzen. Und hier jetzt für dich Karat und Tamara Danz. Die Glocke 2000. Dankeschön. Liebe Grüße nach Lichtentanne.
1: Danke, dir auch. Liebe Grüße.

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2: Mit Anke Wolf. Schönen guten Tag. Auf einem Musikfestival in Taucha bei Leipzig ist ein Rettungseinsatz angelaufen. Wie die Lokalzeitung Taucha Kompakt berichtet, klagten mindestens 15 Besucher über akuten Brechdurchfall. Wegen des Verdachts auf eine Lebensmittelvergiftung lösten die Einsatzkräfte den Alarm für einen sogenannten Massenanfall von Verletzten aus. Neben Sanitätern sind auch Helfer des DAK vor Ort, um die Betroffenen und Gäste mit Wasser zu versorgen. Bundesverkehrsminister Steffen Bilger erhöht den Druck auf die Führungsebene der Deutschen Bahn. Als Reaktion auf die anhaltende Pünktlichkeitskrise hat der CDU-Politiker in der Bild am Sonntag Konsequenzen bei den Vorstandsgehältern angekündigt. Es werde sich konkret auf die Bonuszahlungen von Bahnmanagern auswirken, wenn die Ziele, die der Bund vorgibt, nicht eingehalten werden, so Bilger. Bei der aufwendigen Sanierung der Wege rings um den Schlossteich hat sich die Stadt Chemnitz einen bürokratischen Schnitzer erlaubt. Die neuen Wege können zwar auch von Radfahrern genutzt werden, allerdings mit einer Ausnahme. Beim Wehr müssen Radfahrer anhalten und absteigen. Schilder fordern sie dazu auf, das Rad über das Wehr zu schieben. Der Grund: Das Geländer des denkmalgeschützten Wehres hat nicht die gültige Normhöhe. Die spanische Ferieninsel Mallorca ist ja traditionell sehr beliebt. Am kommenden Mittwoch dürfte aber mal wirklich alles ausgebucht sein. Denn Mallorca liegt bei der bevorstehenden Sonnenfinsternis in der Totalitätszone. Florian Klaus berichtet.
3: Mallorca erwartet einen gigantischen Touristenansturm. Um die Sicherheit zu gewährleisten, werden vermehrt spanische Militärkräfte auf der Insel unterwegs sein, hieß es von der Regionalregierung. Die Sonne wird am Abend des 12. August schon tief stehen, wenn sie in Teilen Spaniens vollständig verdeckt wird und der Blick auf die Sonnenkorona möglich ist. Von Deutschland aus wird eine tief partielle Finsternis zu beobachten sein. Da bleibt nur noch eine schmale Sonnensichel übrig.
2: Mit großen Ambitionen ist Dynamo Dresden heute zum Saisonauftakt der zweiten Liga nach Nürnberg gereist. Am Ende des Tages aber mit einer 0:3 Niederlage hart in der Wirklichkeit angekommen. Dynamo-Torwart Tim Schreiber.
4: Ja, ist am Ende auch die zweite Liga, ne? Wir haben es letztes Jahr auch erlebt gegen Greuther Fürth im ersten Spiel. Heute erleben wir es auch. Sind wir auf die Fresse gefallen, tut vielleicht auch mal gut. Jetzt sind wir wieder auf dem Boden der Tatsachen und ist trotzdem noch lang die Saison, muss man auch gut einordnen jetzt. Nicht alles eben halt ist schlecht, noch 33 Spieltage sind es, von daher, ja, nicht alles ist negativ jetzt.
5: Oh, Wetter ist zum Beispiel schön. Es bleibt sonnig, auch die kommende Nacht, kaum Wolken, dann später mal ein paar dichtere Wolken, die dann vielleicht mal einen Schauer und Gewitter bringen. Das ist aber nicht sicher, das kann, muss nicht sein. 20 bis 15 Grad, morgen dann wechselnd bewölkt, am Nachmittag einzelne teils kräftige Gewitter und 32 bis 34 Grad.
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5: Hitradio RTL meldet A13 Berlin Richtung Dresden zwischen Karlau und Großräschen 2 Kilometer Stau und A72 Zwickau Richtung Chemnitz zwischen Chemnitz Süd und Kreuz Chemnitz 4 Kilometer Stau.
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5: Er wünscht einen schönen Sonntagnachmittag. Kurz nach 5, Sonne brennt immer noch heiß. Wir haben den Soundtrack dazu. CC Catch, I Can Lose My Heart Tonight. Kylie Minogue, The Locomotion. Und hier sind wir schon mal in der Nacht.
10: Hallo, hier ist Anja. Liebe Grüße von der polnischen Ostsee. Ich wünsche mir das Lied von Peter Maffael, Karneval der Nacht. Vielen

0: Sissy Catch, I Can Lose My Heart Tonight. Na, wünsche viel Spaß. Viertel sechs, Hitradio RTL. Es ist 80er-Wochenende. Na gut, ist schon der Sonntag, aber ist immer noch genug Zeit. Feels Like Heaven mit The Fiction Factory. Gleich noch Bonnie Bianco, Piaco So mit Stay. Und wir lassen es, glaube ich, nochmal krachen, finde ich, ein bisschen was zum Wachwerden hier.
1: Hallo Mirko, hallo Hitradio RTL. Hier ist der Andreas aus Halle. Und ich würde mir ganz gerne heute zum 80er-Wochenende von Europe Rock Tonight wünschen. Grüße aus Halle. Ciao.
0: Na, Grüße zurück. Lass uns rocken.

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2: Ist und bleibt schönes Wetter an diesem Sonntagnachmittag. Wir haben feine Temperaturen, eigentlich fast ein bisschen heiß. 30 Grad gibt es fast überall. Die kommende Nacht dann zeitweise mal ein paar mehr Wolken. Allerdings, vielleicht hilft uns auch ein Schauer oder ein Gewitter, diese Tiefstwerte 20 bis 15 Grad noch ein bisschen abzumildern. Also richtig kalt wird es nicht die Nacht. Morgen wechselnd bewölkt, am Nachmittag einzelne, vielleicht teils kräftige Schauer und Gewitter. 32 bis 34 Grad.
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2: Hitradio RTL meldet A13 Berlin Richtung Dresden zwischen Kalau und Großräschen 2 Kilometer Stau. A72 Zwickau Richtung Chemnitz zwischen Chemnitz Süd und Kreuz Chemnitz 2 Kilometer Stau. Und Stadtgebiet Coswig hier Sichtbehinderung durch Rauch. Feuerwehr im Einsatz.
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2: Oh, schönen Sonntagnachmittag. Kurz nach 17:30 bei uns gleich Martika und ihre Spielzeugsoldaten, Toy Soldiers. Wir haben Flashdance mit Iron Cara. Wir haben jetzt einen Titel, da singen die das Gleiche ganz, ganz oft mal. Und na, wir hören das mal rein.
6: Ja, hallo ihr Lieben, hier ist Anja Lübke und ich wünsche mir von Clowns und Helden, ich liebe dich und ich kann nur jedem empfehlen, glaubt an die Liebe, sie siegt immer.
2: Mhm. Da hat sie nicht Unrecht, die Liebe siegt immer. Das wünscht sich übrigens auch Sven aus Merane, dieses Lied. Und Sven aus Merane verbindet mit Ich liebe dich von Clowns und Helden ganz liebe Grüße an seinen Arbeitskollegen. Und er möchte ihn dran erinnern, er hat morgen Urlaub. Oh, ich liebe dich.
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0: Iron Cara, What a Feeling, Flashdance, Hitradio, RTL, 17.46 Uhr. 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Jetzt machen wir weiter Musik und machen damit auch ein paar Leute glücklich. Nena gleich irgendwie, irgendwo, irgendwann. Wir haben White Wedding mit Billy Idol und Ulrich möchte Demo.
1: Hier ist der Ulrich und zum heutigen Sonntag wünsche ich mir von der besten Band der Welt, also von Depeche Mode, eins meiner Lieblingslieder und das ist Strange Love.

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1: Mit Anke Wolf. In Tauchau bei Leipzig sind am Nachmittag die Rettungskräfte zu einem Großeinsatz ausgerückt. Wie die Lokalzeitung Taucher Kompakt berichtet, klagten mindestens 15 Besucher eines Musikfestivals über akuten Brechungen.

0: Wie die Lokalzeitung Taucher Kompakt berichtet, klagten mindestens 15 Besucher eines Musikfestivals über akuten Brechdurchfall. Wegen des Verdachts auf eine Lebensmittelvergiftung lösten die Einsatzkräfte den Alarm für einen sogenannten Massenanfall von Verletzten aus. Neben Sanitätern sind auch Helfer des DAK vor Ort, um Betroffene und Gäste mit Wasser zu versorgen. Im Koalitionsstreit um die Abschaffung der abschlagsfreien Frührente nach 45 Beitragsjahren nähern sich Union und SPD an. Nach den Sozialdemokraten plädiert jetzt auch Unionsfraktionschef Frei für eine soziale Abfederung. Den Funke-Zeitungen sagte Frei, eine Härtefallregelung bei der Abschaffung der Rente mit 63 sei in jedem Fall angezeigt. Dresden hat am Wochenende den Radsport gefeiert. Rund 1300 große und kleine Hobby-Radfahrerinnen und Fahrer traten beim 13. Velo-Race an. Auf der 51 Kilometer Distanz setzten sich Anne-Sophie Scholz und Benito Thiele gegen starke Konkurrenz durch und holten die Bestzeiten unter allen Dresdnerinnen und Dresdnern. Sie dürfen sich nun Velo-Race Queen und Velo-Race King nennen. Dynamo Dresden hatte einen Fehlstart in die neue Saison der zweiten Fußball-Bundesliga hingelegt. Die Schwarz-Gelben unterlagen beim 1. FC Nürnberg mit 0:3. Energie Cottbus hat dagegen nach 12 Jahren eine erfolgreiche Rückkehr in die zweite Liga gefeiert. Der Traditionsklub aus der Lausitz besiegte Hannover 96 mit 3:1. Aber danach sah es jedoch erstmal nicht aus. Trainer Pele Wollitz bei Sky.
1: Wenn wir über die erste Halbzeit reden, aber beziehungsweise ab der 16. Minute, dann ist dieses Ergebnis, wenn man dieses Spiel sieht, eigentlich ein, ja, ich will nicht sagen Wunder, aber sehr überraschend. Wir haben von der 16. bis zu 45 Minuten nicht stattgefunden.
0: Bundesliga-Absteiger FC St. Pauli und Greuther Fürth trennten sich 1:1 unentschieden.
2: Wir gucken zum Sachsenwetter, wird auch ein schöner Abend, nur ein paar dünne Wolkenfelder und es lädt eigentlich ein zum lange draußen verweilen. Die Temperaturen auf jeden Fall in der Nacht, Tiefstwerte 20 bis 15 Grad, ist nicht wirklich kalt und vielleicht gibt es da mal einen Schauer oder ein Gewitter. Morgen wechselnd bewölkt, der Nachmittag mit einzelnen teils kräftigen Gewittern, wahrscheinlich, aber nicht muss, 32 bis 34 Grad morgen nochmal.
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2: Hitradio RTL meldet A13 Berlin Richtung Dresden zwischen Karlau und Großraschen 2 Kilometer Stau. Zwischen Karlau und Bronkau haben wir noch eine ungesicherte Unfallstelle und die Autobahn Richtung Dresden im Moment wohl gesperrt. A72 Zwickau Richtung Chemnitz, Kreuz Chemnitz, die Überleitung zur A4 Richtung Dresden. Hier mehrere defekte Fahrzeuge im Baustellenbereich, die für Stau sorgen. Zwickau Richtung Leipzig auf der A72 zwischen Chemnitz Süd und Chemnitz Röhrsdorf 3 Kilometer Stau. Stadtgebiet Coswig, Sichtbehinderung durch Rauch, hier ist die Feuerwehr im Einsatz.
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2: Und den Songtitel jetzt, den wünsche ich Ihnen allen heute.
7: Hallo, hier ist Mario aus Zossen bei Berlin und ich wünsche mir zum 80er-Wochenende einen Song von The Communards, So Cold a Night. Bis dann, alles Liebe, ciao.
2: Also vor allem für Menschen, die Dachgeschosswohnungen bewohnen, da wünschen wir Ihnen wirklich So Cold the Night. Hier sind The Communards.

0: Mandy Winter, Julian, Hitrade RTL, 80er Wochenende, Sonntagabend, 7:15 durch. Gleich John Cocker, you can leave your hat on. Also Hut kannst du auflassen. Wir haben auch noch Private Dancer mit Tina Turner, da sind wir thematisch fast in eine Richtung. Vorher wird's aber nochmal wild. Da hat doch jemand noch eine richtige Perle entdeckt hier.
1: Hallo, hier ist der Heiko aus Döbeln. Ich wünsche mir von Tolga Flim Flam Balkan Best of Joint Mix. Da gibt es so einen 88er Remix mit dem legendären Rülpser. Viele Grüße an alle. Tschüss.
0: Da musste ich wirklich ein bisschen suchen, bis ich das gefunden habe. Ich habe es aber gefunden. Tolga Balkan alias DJ Flim Flam, der sich damals dann, wie gesagt, Tolga Flim Flam Balkan nannte und jetzt nur noch unter DJ Flim Flam ab und zu auch noch am Auflegen ist. Ich habe extra durchgehört, es ist die Version mit dem Rülps. Bitteschön.

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Tina Turner, Private Dancer, Hitradio RTL, mehr 80er gleich. Schneller Blick zum Sachsenwetter, heute Abend und in der Nacht dann zeitweise vielleicht auch mal dichter bewölkt.

0: kann auch mal einen Schauer und ein Gewitter geben. Es wird aber nicht wirklich kalt. 20 bis 15 Grad. Morgen dann wechselnd bewölkt. Am Nachmittag einzelne, teils kräftige Gewitter möglich. 32 bis 34 Grad. Dienstags so ein paar Quellwolken, viel Sonnenschein und trocken. Und dann 22 bis 25 Grad.
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0: Hitradio RTL meldet A13 Berlin Richtung Dresden zwischen Karlau und Großräschen 3 Kilometer Stau. Berlin Richtung Dresden zwischen Karlau und Bronco auch eine ungesicherte Unfallstelle. Das hängt natürlich damit zusammen. Hier Personen auf der Fahrbahn und die Autobahn Richtung Dresden wohl im Moment immer noch gesperrt. Zwickau Richtung Chemnitz auf der A72. Kreuz Chemnitz, die Überleitung zur A4 Richtung Dresden. Mehrere defekte Fahrzeuge im Baustellenbereich. Und Zwickau Richtung Leipzig zwischen Chemnitz Süd und Chemnitz Röhrsdorf 2 Kilometer Stau.
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0: So, gleich kommen die Bengals und führen uns schon mal den grausamen Alltag wieder vor Augen. Manic Monday singen sie gleich. Vorher völlig entspannt George Michael, Careless Whisper. Und vielleicht so ein bisschen Reggae? Ich finde, es passt zum Wetter hier. Bob Marley, Could You Be Loved?

0: The Bangles, Manic Monday, der ist morgen. Oh, wir gehen nochmal mit Elan in die letzte Ferienwoche. In dieser Stunde noch Land of Confusion mit Genesis. Queen haben wir I Want to Break Free. Dann gibt es den sonnigen Bobby McFerrin, Don't Worry, Be Happy. Und hier geht es nochmal ein bisschen düsterer ab.
1: Ja, hallo, hier ist der Mario aus Röderland. Ich wünsche mir zum 80er-Wochenende von N. Clark Heaven. Danke.

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5: Ich bin Moritz Einzel. Kritik vom Bund der Steuerzahler an der geplanten Steuerreform. Präsident Holznagel hat der Augsburger Allgemeinen gesagt, der Entwurf von Finanzminister Klingbeil lese sich leider wie eine Giftliste. Es seien in der Mehrzahl

Belastungen geplant. Der Bund der Steuerzahler findet es vor allem nicht richtig, dass es derzeit keine Pläne gibt, die kalte Progression auszugleichen. Knapp 50 Millionen Euro hat der Zoo Leipzig in seine neue Wasserwelt Feuerland investiert. Nach 4 Jahren Bauzeit eröffnet die Anlage am 1. September. Herzstück ist ein mehr als 100 Meter langer Unterwassertunnel, durch den Besucher Pinguine und Robben beobachten können. Die ersten Seelöwen sind bereits

0: Deutschland ist gegen die Abschaffung der sogenannten Rente mit 63. Laut einer Umfrage der Bild am Sonntag sind 68% der Befragten dagegen. Mehr als die Hälfte der Befragten will demnach selbst von der abschlagsfreien Frührente Gebrauch machen. Der Dresdner Semperopernball macht den Traum vom Debütantendasein deutlich erschwinglicher. Neben gesenkten Teilnahmekosten lockt für talentierte Tänzerinnen und Tänzer jetzt sogar ein komplett kostenfreies goldenes Ticket für den 5. Februar 2027. Anke Wolf berichtet.
1: Dank eines neuen Förderpartners zahlen die jungen Damen künftig 520 Euro und damit 200 Euro weniger. Die jungen Herren sparen 50 Euro. Zudem werden beim finalen Casting sowie bei einem Videocasting erstmals goldene Tickets vergeben, die das komplette Debüt finanzieren. Also auch Kleid bzw. Smoking, Styling und Make-up. Die finale Castingrunde findet am 19. September erstmals im Stadthafen Leipzig statt. Wer nicht kommen kann, darf sich mit dem Wiener Walzer auch per Video bewerben. Alle Infos gibt's unter semperopernball.de.
0: In der zweiten Fußball-Bundesliga hat Dynamo Dresden einen Fehlstart hingelegt. Die SGD unterlag auswärts dem 1. FC Nürnberg klar mit 0:3. Dresdens Trainer Thomas Stamm mit seinem Fazit.
2: Ich will grundsätzlich nicht über Basics sprechen, die gefehlt haben, weil die Grundintensität heute, die Art und Weise, die Haltung, wie die Jungs gearbeitet haben, ist wie immer, seit ich bei Dynamo bin, sehr gut. Auch wenn es da manchmal Spiele gibt, wo uns von außen eingeredet werden will. Das war kein gutes und intensives Spiel, was heute trotzdem wieder so, dass wir unsere Meter gemacht haben, aber in den entscheidenden Momenten nicht.
0: Bundesliga-Absteiger FC St. Pauli und Greuther Fürth trennten sich 1:1. Energie Cottbus feierte zur Zweitliga-Rückkehr einen 3:1-Heimsieg gegen Hannover 96.
3: Das Sachsenwetter.
4: Abends und nachts erst wechselnd, später dann stark bewölkt und es kann auch ein paar Schauer geben. Temperaturen gehen runter auf 21 bis 19 Grad. Der Montag dann morgen auch noch stark bewölkt mit einzelnen Schauern, aber mittags lockert es schon wieder auf, kommt die Sonne raus und Temperaturen wieder um die 30 Grad.
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4: Der Blick zu den Straßen A13 Berlin Richtung Dresden zwischen Karlau und Bronco. Achtung, eine ungesicherte Unfallstelle auf der linken Spur. Und A72 Zwickau Richtung Chemnitz im Kreuz Chemnitz in der Überleitung zur A4 Richtung Dresden. Gefahr durch zwei defekte Fahrzeuge auf der rechten Spur. Das Ganze in einer Baustelle.
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0: Das Sachsenwetter.
1: Abends und nachts erst wechselnd, später dann stark bewölkt und es kann auch ein paar Schauer geben. Temperaturen gehen runter auf 21 bis 19 Grad. Der Montag dann morgen auch noch stark bewölkt mit einzelnen Schauern, aber mittags lockert es schon wieder auf, kommt die Sonne raus und Temperaturen wieder um die 30 Grad.
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1: Der Blick zu den Straßen A13 Berlin Richtung Dresden zwischen Karlau und Bronkow. Achtung, eine ungesicherte Unfallstelle auf der linken Spur. Und A72 Zwickau Richtung Chemnitz im Kreuz Chemnitz in der Überleitung zur A4 Richtung Dresden. Gefahr durch zwei defekte Fahrzeuge auf der rechten Spur. Das Ganze in einer Baustelle.
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2: Ich bin Moritz Einzel. Linken-Chef Partisano schließt nicht aus, in Sachsen-Anhalt einen CDU-Ministerpräsidenten zu unterstützen. Im ZDF hat Partisano gesagt, die Linke habe in den vergangenen Jahren gezeigt, dass sie Verantwortung für dieses Land übernehme. Das gelte vor allem, wenn es darum gehe, eine AfD-Regierung zu verhindern. In Sachsen-Anhalt ist am 6. September Landtagswahl. Umfragen zufolge könnte die AfD mehr als 40% der Stimmen erreichen. Knapp 50 Millionen Euro hat der Zoo Leipzig in seine neue Wasserwelt Feuerland investiert. Nach 4 Jahren Bauzeit eröffnet die Anlage am 1. September. Herzstück ist ein mehr als 100 Meter langer Unterwassertunnel, durch den Besucher Pinguine und Robben beobachten können. Die ersten Seelöwen sind bereits eingezogen, weitere Tierarten folgen in den kommenden Wochen. Bis zur Eröffnung laufen noch die letzten Arbeiten. Israel hat den Fahrplan des Gaza-Friedensrats zurückgewiesen. Ministerpräsident Netanyahu sagte, die Armee werde nicht aus dem Gazastreifen abziehen, bis die Hamas komplett entwaffnet sei. Der Fahrplan des Friedensrats sieht vor, dass die Hamas ihre Waffen unter internationaler Aufsicht abgibt und Israel anschließend abrückt. Die Waffen sollen aber unter palästinensischer Kontrolle bleiben. Der Dresdner Semperopernball macht den Traum vom Debütantendasein deutlich erschwinglicher. Neben gesenkten Teilnahmekosten lockt für talentierte Tänzerinnen und Tänzer jetzt sogar ein komplett kostenfreies goldenes Ticket für den 5. Februar 2027. Anke Wolf berichtet.
3: Dank eines neuen Förderpartners zahlen die jungen Damen künftig 520 Euro und damit 200 Euro weniger. Die jungen Herren sparen 50 Euro. Zudem werden beim finalen Casting sowie bei einem Videocasting erstmals goldene Tickets vergeben, die das komplette Debüt finanzieren. Also auch Kleid bzw. Smoking, Styling und Make-up. Die finale Castingrunde findet am 19. September erstmals im Stadthafen Leipzig statt. Wer nicht kommen kann, darf sich mit dem Wiener Walzer auch per Video bewerben. Alle Infos gibt's unter semperopernball.de.
2: Fehlstart für die Fußballer von Dynamo Dresden in die neue Zweitligasaison. Das Team hat beim 1. FC Nürnberg mit 0:3 verloren. Dresdens Coach Thomas Stamm.
4: Für uns bitter, weil wir uns nicht viel vorgenommen haben, sondern schon das Gefühl hatten, dass wenn wir auf unser Level kommen, dass wir hier mithalten können. Das haben wir nicht geschafft mit und gegen den Ball, hat aber auch natürlich immer was mit dem Gegner zu tun.
2: Bundesliga-Absteiger FC St. Pauli und Greuther Fürth trennten sich 1:1 und Energie Cottbus feierte nach 12 Jahren

0: Mit und gegen den Ball hat aber auch natürlich immer was mit dem Gegner zu tun.
1: Bundesliga-Absteiger FC St. Pauli und Greuther Fürth trennten sich 1:1 und Energie Cottbus feierte nach 12 Jahren die Rückkehr in die zweite Liga mit einem 3:1 Heimerfolg gegen Hannover 96.
2: Das Sachsenwetter.
3: Abends und nachts erst wechselnd, später dann stark bewölkt und es kann auch ein paar Schauer geben. Temperaturen gehen runter auf 21 bis 19 Grad. Der Montag dann morgen auch noch stark bewölkt mit einzelnen Schauern, aber mittags lockert es schon wieder auf, kommt die Sonne raus und Temperaturen wieder um die 30 Grad.
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3: Der Blick zu den Straßen A13 Berlin Richtung Dresden zwischen Karlau und Bronco. Achtung, eine ungesicherte Unfallstelle auf der linken Spur. Und A72 Zwickau Richtung Chemnitz im Kreuz Chemnitz in der Überleitung zur A4 Richtung Dresden. Gefahr durch zwei defekte Fahrzeuge auf der rechten Spur. Das Ganze in einer Baustelle.
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Stell dir vor, irgendwo gibt es einen Planeten, auf dem intelligente Wesen leben. Sie sehen vielleicht genauso aus wie wir. Und auf diesem Planeten gibt es Bibliotheken voll mit Büchern, geschrieben von Dichtern, Philosophen und Wissenschaftlern. Und vielleicht, wenn auf der Welt der Hass und die Gier so groß werden, dass nichts, aber auch nichts mehr sie retten kann, dann vielleicht gibt es dort auch ein Buch, das heißt Der Untergang der Erde. Es wird über uns berichten, über unser Leben, über unseren Tod und über Feuer, das so groß war, dass keine Tränen es löschen konnten. Bis hin zur letzten Sekunde, als die Erde

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7: Das Sachsenwetter.
8: Abends und nachts erst wechselnd, später dann stark bewölkt und es kann auch ein paar Schauer geben. Temperaturen gehen runter auf 21 bis 19 Grad. Der Montag dann morgen auch noch stark bewölkt mit einzelnen Schauern, aber mittags lockert es schon wieder auf, kommt die Sonne raus und Temperaturen wieder um die 30 Grad.
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4: Ich bin Moritz Einzel. Mit einer Aussage über angeblich faschistische Politik der CDU hatte Linken-Chef Pantisano bei den Christdemokraten für große Empörung gesorgt. Jetzt kann er sich vorstellen, dass die Linke in Sachsen-Anhalt einen CDU-Ministerpräsidenten unterstützt. Pantisano im ZDF.
5: Das ist nicht eine Aussage von mir, die dazu führt, ob man dann verhindert, dass die AfD an die Macht kommt oder nicht. Das ist sehr vermessen und sehr kleinlich. Ich finde, da sind wir alles erwachsene Menschen, die die Verantwortung wahrnehmen müssten für dieses Land. Es geht darum, zu verhindern, dass eine rechtsextreme Partei an die Macht kommt.
4: In Sachsen-Anhalt wird am 6. September ein neuer Landtag gewählt. Die AfD könnte laut Umfragen mehr als 40% der Stimmen erreichen. Knapp 50 Millionen Euro hat der Zoo Leipzig in seine neue Wasserwelt Feuerland investiert. Nach 4 Jahren Bauzeit eröffnet die Anlage am 1. September. Herzstück ist ein mehr als 100 Meter langer Unterwassertunnel, durch den Besucher Pinguine und Robben beobachten können. Die ersten Seelöwen sind bereits eingezogen, weitere Tierarten folgen in den kommenden Wochen. Bis zur Eröffnung laufen noch die letzten Arbeiten. Der neue Verkehrsminister Bilger erhöht den Druck auf die Führungsebene der Deutschen Bahn. Als Reaktion auf die anhaltende Krise bei der Pünktlichkeit hat er in der Bild am Sonntag Konsequenzen angekündigt. Es werde sich konkret auf die Bonuszahlungen von Bahnmanagern auswirken, wenn die Ziele, die der Bund vorgebe, nicht eingehalten würden, so Bilger. Der Dresdner Semperopernball macht den Traum vom Debütantendasein deutlich erschwinglicher. Neben gesenkten Teilnahmekosten lockt für talentierte Tänzerinnen und Tänzer jetzt sogar ein komplett kostenfreies goldenes Ticket für den 5. Februar 2027. Anke Wolf berichtet.
6: Dank eines neuen Förderpartners zahlen die jungen Damen künftig 520 Euro und damit 200 Euro weniger. Die jungen Herren sparen 50 Euro. Zudem werden beim finalen Casting sowie bei einem Videocasting erstmals goldene Tickets vergeben, die das komplette Debüt finanzieren. Also auch Kleid bzw. Smoking, Styling und Make-up. Die finale Castingrunde findet am 19. September erstmals im Stadthafen Leipzig statt. Wer nicht kommen kann, darf sich mit dem Wiener Walzer auch per

0: Video bewerben. Alle Infos gibt's unter semperopernball.de.
1: Schlechter Start für die Fußballer von Dynamo Dresden in die neue Zweitligasaison. Die Dresdner haben ihr Auftaktspiel beim 1. FC Nürnberg mit 0:3 verloren. Trainer Thomas Stamm auf der Suche nach Gründen.
2: Handlungsschnelligkeit waren wir heute nicht da, wo wir hätten sein müssen. Hat aber manchmal auch mit einem sehr, sehr guten Tag vom Gegner zu tun. Und da waren sie in dem Punkt einfach sehr, sehr gut. Wir vielleicht

0: die niederländische Radsportlerin Demi Vollering den Gesamtsieg geholt. Sie gewann auch die Schlussetappe in Nizza. Die deutsche Hoffnungsträgerin Julia Niedermeyer belegte Platz 4 und gewann das weiße Trikot als beste Nachwuchsfahrerin.
1: Das Sachsenwetter.
2: Abends und nachts erst wechselnd, später dann stark bewölkt und es kann auch ein paar Schauer geben. Temperaturen gehen runter auf 21 bis 19 Grad. Der Montag dann morgen auch noch stark bewölkt mit einzelnen Schauern, aber mittags lockert es schon wieder auf, kommt die Sonne raus und Temperaturen wieder um die 30 Grad.
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3: Das Sachsenwetter.
9: Abends und nachts erst wechselnd, später dann stark bewölkt und es kann auch ein paar Schauer geben. Temperaturen gehen runter auf 21 bis 19 Grad. Der Montag dann morgen auch noch stark bewölkt mit einzelnen Schauern, aber mittags lockert es schon wieder auf, kommt die Sonne raus und Temperaturen wieder um die 30 Grad.
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7: Ich bin Moritz Einzel. Mit einer Aussage über angeblich faschistische Politik der CDU hatte Linken-Chef Pantisano bei den Christdemokraten für große Empörung gesorgt. Jetzt kann er sich vorstellen, dass die Linke in Sachsen-Anhalt einen CDU-Ministerpräsidenten unterstützt. Pantisano im ZDF.
8: Das ist nicht eine Aussage von mir, die dazu führt, ob man dann verhindert, dass die AfD an die Macht kommt oder nicht. Das wäre sehr vermessen und sehr kleinlich. Ich finde, da sind wir alles erwachsene Menschen, die die Verantwortung wahrnehmen müssten für dieses Land. Es geht darum, zu verhindern, dass eine rechtsextreme Partei an die Macht kommt.
7: In Sachsen-Anhalt wird am 6. September ein neuer Landtag gewählt. Die AfD könnte laut Umfragen mehr als 40% der Stimmen erreichen. Knapp 50 Millionen Euro hat der Zoo Leipzig in seine neue Wasserwelt Feuerland investiert. Nach 4 Jahren Bauzeit eröffnet die Anlage am 1. September. Herzstück ist ein mehr als 100 Meter langer Unterwassertunnel, durch den Besucher Pinguine und Robben beobachten können. Die ersten Seelöwen sind bereits eingezogen, weitere Tierarten folgen in den kommenden Wochen. Bis zur Eröffnung laufen noch die letzten Arbeiten. Der neue Verkehrsminister Bilger erhöht den Druck auf die Führungsebene der Deutschen Bahn. Als Reaktion auf die anhaltende Krise bei der Pünktlichkeit hat er in der Bild am Sonntag Konsequenzen angekündigt. Es werde sich konkret auf die Bonuszahlungen von Bahnmanagern auswirken, wenn die Ziele, die der Bund vorgebe, nicht eingehalten würden, so Bilger. Der Dresdner Semperopernball macht den Traum vom Debütantendasein deutlich erschwinglicher. Neben gesenkten Teilnahmekosten lockt für talentierte Tänzerinnen und Tänzer jetzt sogar ein komplett kostenfreies goldenes Ticket für den 5. Februar 2027. Anke Wolf berichtet.
9: Dank eines neuen Förderpartners zahlen die jungen Damen künftig 520 Euro und damit 200 Euro weniger. Die jungen Herren sparen 50 Euro. Zudem werden beim finalen Casting sowie bei einem Videocasting erstmals goldene Tickets vergeben, die das komplette Debüt finanzieren. Also auch Kleid bzw. Smoking, Styling und Make-up. Die finale Castingrunde findet am 19. September erstmals im Stadthafen Leipzig statt. Wer nicht kommen kann, darf sich mit dem Wiener Walzer auch per Video bewerben. Alle Infos gibt's unter semperopernball.de.
7: Schlechter Start für die Fußballer von Dynamo Dresden in die neue Zweitligasaison. Die Dresdner haben ihr Auftaktspiel beim 1. FC Nürnberg mit 0:3 verloren. Trainer Thomas Stamm auf der Suche nach Gründen.
10: Handlungsschnelligkeit waren wir heute nicht da, wo wir hätten sein müssen, hat aber manchmal auch mit einem sehr, sehr guten Tag vom Gegner zu tun und da waren sie in dem Punkt einfach sehr, sehr gut. Wir vielleicht nur gut und dann reicht gut nicht.
7: Die weiteren Ergebnisse: St. Pauli Fürth 1:1 und Cottbus gegen Hannover 3:1. Und bei der Tour de France der Frauen hat die niederländische Radsportlerin Demi Vollering den Gesamtsieg geholt. Sie gewann auch die Schlussetappe in Nizza. Die deutsche Hoffnungsträgerin Julia Niedermayer belegte Platz 4 und gewann das weiße Trikot als

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1: Das Sachsenwetter.
2: Abends und nachts erst wechselnd, später dann stark bewölkt und es kann auch ein paar Schauer geben. Temperaturen gehen runter auf 21 bis 19 Grad. Der Montag dann morgen auch noch stark bewölkt mit einzelnen Schauern, aber mittags lockert es schon wieder auf, kommt die Sonne raus und Temperaturen wieder um die 30 Grad.
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5: Das Sachsenwetter.
6: Abends und nachts erst wechselnd, später dann stark bewölkt und es kann auch ein paar Schauer geben. Temperaturen gehen runter auf 21 bis 19 Grad. Der Montag dann morgen auch noch stark bewölkt mit einzelnen Schauern, aber mittags lockert es schon wieder auf, kommt die Sonne raus und Temperaturen wieder um die 30 Grad.
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8: Ich bin Hendrik Daum. 8 Stunden am Tag. Diese Grenze im Arbeitszeitgesetz will die schwarz-rote Koalition schon länger flexibler machen. Arbeitgeberpräsident Dulger drückt jetzt aufs Tempo und fordert, Deutschland solle stärker auf eine wöchentliche Höchstarbeitszeit setzen. Mehr von Tanja Wagner.
9: Dulger findet, die heutigen Regeln passen nicht mehr zum Arbeitsalltag. Mal länger arbeiten, dafür an einem anderen Tag früher Schluss. Dafür soll es mehr Spielraum geben. Die EU erlaubt bis zu 48 Stunden pro Woche. In Deutschland gilt dagegen grundsätzlich der 8-Stunden-Tag. Mit Ausnahmen sind bis zu 10 Stunden möglich. Bundeskanzler Merz erwartete im Herbst einen Gesetzentwurf von Arbeitsministerin Baas. Die Gewerkschaften warnen allerdings davor, den 8-Stunden-Tag damit faktisch abzuschaffen.
8: Als Konsequenz aus dem Drohnenanschlagsversuch am Flughafen Leipzig-Halle will Bundesinnenminister Dobrindt die Abwehrkapazitäten jetzt ausbauen. So soll die Zahl der Mitarbeiter im gemeinsamen Drohnenabwehrzentrum von Bund und Ländern verdoppelt werden auf 300, das berichtet die Bild. Außerdem soll das Netz der operativen Stützpunkte von 4 auf 8 Standorte erhöht werden. Der neue Bundesverkehrsminister Bilger will erreichen, dass die Deutsche Bahn deutlich häufiger pünktlich ist. Er will Bonuszahlungen für die Vorstände in Zukunft an Pünktlichkeitsziele koppeln, wie er der Bild-Zeitung sagte. Das heißt, wenn die Ziele nicht erreicht werden, dann gibt's auch weniger Geld für die Chefs. Der Dresdner Semperopernball macht den Traum vom Debütantendasein jetzt deutlich erschwinglicher. Neben gesenkten Teilnahmekosten lockt für talentierte Tänzerinnen und Tänzer jetzt sogar

0: ein komplett kostenfreies goldenes Ticket für den 5. Februar 2027. Anke Wolf berichtet.
1: Dank eines neuen Förderpartners zahlen die jungen Damen künftig 520 Euro und damit 200 Euro weniger. Die jungen Herren sparen 50 Euro. Zudem werden beim finalen Casting sowie bei einem Videocasting erstmals goldene Tickets vergeben, die das komplette Debüt finanzieren. Also auch Kleid bzw. Smoking,

0: Wer nicht kommen kann, darf sich mit dem Wiener Walzer auch per Video bewerben. Alle Infos gibt's unter semperopernball.de.
1: Die deutschen Handballjunioren sind Europameister. Die Auswahl von Bundestrainer Wuttke deklassierte im U18-Finale Slowenien mit 36-27. Zum deutschen Goldteam gehört unter anderem Elvis Kretschmar, Sohn von Handball-Ikone Stefan Kretschmar.
2: Das Sachsenwetter.
3: Abends und nachts erst wechselnd, später dann stark bewölkt und es kann auch ein paar Schauer geben. Temperaturen gehen runter auf 21 bis 19 Grad. Der Montag dann morgen auch noch stark bewölkt mit einzelnen Schauern, aber mittags lockert es schon wieder auf, kommt die Sonne raus und Temperaturen wieder um die 30 Grad.
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1: Das Sachsenwetter.
2: Abends und nachts erst wechselnd, später dann stark bewölkt und es kann auch ein paar Schauer geben. Temperaturen gehen runter auf 21 bis 19 Grad. Der Montag dann morgen auch noch stark bewölkt mit einzelnen Schauern, aber mittags lockert es schon wieder auf, kommt die Sonne raus und Temperaturen wieder um die 30 Grad.
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7: Ich bin Hendrik Daum. Der neue Bundesverkehrsminister Bilger will erreichen, dass die Deutsche Bahn deutlich häufiger pünktlich ist. Er will Bonuszahlungen für die Vorstände in Zukunft an Pünktlichkeitsziele koppeln. Das heißt, wenn die Ziele nicht erreicht werden, dann gibt's auch weniger Geld für die Chefs. Linken-Chef Pantisano schließt nicht aus, in Sachsen-Anhalt einen CDU-Ministerpräsidenten zu unterstützen. Das hat Pantisano im ZDF-Sommerinterview gesagt.
8: Wir haben in den letzten Jahren als Linke gezeigt, dass wir Verantwortung für dieses Land übernehmen. Also ja. Vor allem dann, wenn es darum geht, die AfD zu verhindern, an die Macht zu kommen.
7: In Sachsen-Anhalt ist am 6. September Landtagswahl. Umfragen zufolge könnte die AfD mehr als 40% der Stimmen erreichen. Als Konsequenz aus dem Drohnenanschlagsversuch am Flughafen Leipzig-Halle will Bundesinnenminister Dobrindt die Abwehrkapazitäten jetzt ausbauen. So soll die Zahl der Mitarbeiter im gemeinsamen Drohnenabwehrzentrum von Bund und Ländern verdoppelt werden auf 300, das berichtet die Bild. Außerdem soll das Netz der operativen Stützpunkte von 4 auf 8 Standorte erhöht werden. Der Dresdner Semperopernball macht den Traum vom Debütantendasein jetzt deutlich erschwinglicher. Neben gesenkten Teilnahmekosten lockt für talentierte Tänzerinnen und Tänzer jetzt sogar ein komplett kostenfreies goldenes Ticket für den 5. Februar 2027. Anke Wolf berichtet.
9: Dank eines neuen Förderpartners zahlen die jungen Damen künftig 520 Euro und damit 200 Euro weniger. Die jungen Herren sparen 50 Euro. Zudem werden beim finalen Casting sowie bei einem Videocasting erstmals goldene Tickets vergeben, die das komplette Debüt finanzieren. Also auch Kleid bzw. Smoking, Styling und Make-up. Die finale Castingrunde findet am 19. September erstmals im Stadthafen Leipzig statt. Wer nicht kommen kann, darf sich mit dem Wiener Walzer auch per Video bewerben. Alle Infos gibt's unter semperopernball.de.
7: Die deutschen Handball-Junioren sind Europameister. Die Auswahl von Bundestrainer Wuttke deklassierte im U18-Finale Slowenien mit 36-27. Zum deutschen Goldteam gehört unter anderem Elvis Kretschmer, Sohn von Handball-Ikone Stefan Kretschmer.
6: Das Sachsenwetter.
10: Ja, die Nacht ist stark bewölkt. Vereinzelt kann es in der zweiten Nachthälfte auch Schauer geben. Temperaturen gehen runter auf 21 bis 19 Grad. Und der Montag dann heute erst noch stark bewölkt. Mittags lockert es dann schon wieder auf und die Sonne kommt raus und dann wieder Temperaturen um die 30 Grad.

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16: Ich bin Hendrik Daum. Arbeitgeberpräsident Dulger hat die Politik aufgefordert, die tägliche Höchstarbeitszeit durch eine wöchentliche zu ersetzen. Die

0: Spielräume der europäischen Arbeitszeitrichtlinie würden fast überall genutzt, nur nicht in Deutschland, so Dulger. Während das deutsche Gesetz die tägliche Arbeitszeit im Grundsatz auf 8 Stunden begrenzt, sieht die EU eine wöchentliche Höchstarbeitszeit von 48 Stunden vor. Union und SPD wollen eine entsprechende Möglichkeit auch hierzulande schaffen. Die Gewerkschaften dagegen warnen vor einem Ende des 8-Stunden-Tags. Knapp 50 Millionen Euro hat der Zoo Leipzig in seine neue Wasserwelt Feuerland investiert. Nach 4 Jahren Bauzeit eröffnet die Anlage am 1. September. Herzstück ist ein mehr als 100 Meter langer Unterwassertunnel, durch den Besucher Pinguine und Robben beobachten können. Die ersten Seelöwen sind bereits eingezogen. Weitere Tierarten folgen in den kommenden Wochen. Bis zur Eröffnung laufen noch die letzten Arbeiten. Linken-Chef Pantisano schließt nicht aus, in Sachsen-Anhalt einen CDU-Ministerpräsidenten zu unterstützen. Das hat Pantisano im ZDF-Sommerinterview gesagt.
1: Wir haben in den letzten Jahren als Linke gezeigt, dass wir Verantwortung für dieses Land übernehmen. Also ja. Vor allem dann, wenn es darum geht, die AfD zu verhindern, an die Macht zu kommen.
0: In Sachsen-Anhalt ist am 6. September Landtagswahl. Umfragen zufolge könnte die AfD mehr als 40% der Stimmen erreichen. Der Dresdner Semperopernball macht den Traum vom Debütantendasein jetzt deutlich erschwinglicher. Neben gesenkten Teilnahmekosten lockt für talentierte Tänzerinnen und Tänzer jetzt sogar ein komplett kostenfreies goldenes Ticket für den 5. Februar 2027. Anke Wolf berichtet.
2: Dank eines neuen Förderpartners zahlen die jungen Damen künftig 520 Euro und damit 200 Euro weniger. Die jungen Herren sparen 50 Euro. Zudem werden beim finalen Casting sowie bei einem Videocasting erstmals goldene Tickets vergeben, die das komplette Debüt finanzieren. Also auch Kleid bzw. Smoking, Styling und Make-up. Die finale Castingrunde findet am 19. September erstmals im Stadthafen Leipzig statt. Wer nicht kommen kann, darf sich mit dem Wiener Walzer auch per Video bewerben. Alle Infos gibt's unter semperopernball.de.
0: Die niederländische Radsportlerin Demi Vollering ist die Siegerin der Tour de France der Frauen. Sie hat die Schlussetappe in Nizza gewonnen. Am Schluss hatte sie einen Gesamtvorsprung von mehr als einer Minute gegenüber der zweitplatzierten Kasia Niewiadoma aus Polen. Die deutsche Hoffnungsträgerin Julia Niedermeyer wurde Gesamtvierte und gewann das weiße Trikot als beste Nachwuchsfahrerin.
3: Das Sachsenwetter.
4: Ja, die Nacht ist stark bewölkt. Vereinzelt kann es in der zweiten Nachthälfte auch Schauer geben. Temperaturen gehen runter auf 21 bis 19 Grad. Und der Montag dann heute erst noch stark bewölkt. Mittags lockert es dann schon wieder auf und die Sonne kommt raus und dann wieder Temperaturen um die 30 Grad.

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